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1: Ich bin Doc Zeitler. In Deutschland und ganz Europa haben viele Millionen Menschen am Abend gebannt in den Himmel geschaut, denn schon bevor die Sonne unterging, wurde sie vom Mond verdeckt. In Deutschland war die Sonnenfinsternis nur partiell, zum Beispiel in Spanien verschwand die Sonne dagegen komplett hinter dem Mond.
2: Ob auf Island, Mallorca oder auch in ganz Deutschland, das Schauspiel am Himmel hat Menschen zusammengebracht, ob in einer Warteschlange für eine Schutzbrille oder an Aussichtspunkten mit besonders gutem Blick auf den Horizont. In den Teilen von Spanien, wo die Sonne komplett verdeckt wurde, waren Hotels seit Monaten ausgebucht. Die nächste Sonnenfinsternis, wieder partiell in Deutschland und komplett unter anderem in Spanien, gibt es übrigens schon im nächsten Sommer, Anfang August. Jan-Henner Reitze, Nachrichtenredaktion.
1: Kaum war die Sonnenfinsternis am Abend vorbei, bot der Himmel schon ein weiteres Spektakel. Der Sternschnuppenstrom der Perseiden, einer der schönsten Meteorströme des Jahres, hat in der Nacht seinen Höhepunkt erreicht. Bis zu 100 Sternschnuppen pro Stunde sollte man an dunklen Orten über den Himmel huschen sehen. Verfassungsschutz und Bundesnachrichtendienst sollen angesichts der wachsenden hybriden Bedrohung Deutschlands mehr Befugnisse erhalten. Eine umfassende Reform, die das Bundeskabinett beschlossen hat, sieht für die deutschen Nachrichtendienste zudem erstmals die Möglichkeit vor, in klar begrenzten Fällen selbst operativ einzugreifen.
3: Bundesinnenminister Dobrindt hatte zuletzt gesagt, dass aus dem Bundesamt für Verfassungsschutz ein echter Geheimdienst werden muss. Und das in etwa so. Ein Nachrichtendienstmitarbeiter soll sich künftig Zugang zu einem anderen Laptop verschaffen können, um an die gespeicherten Daten zu kommen. Es soll auch möglich sein, verschlüsselte Kommunikation mitzulesen. Außerdem soll erlaubt werden, dass Geheimdienstmitarbeiter zum Beispiel in eine Wohnung eindringen können, um etwa Sprengstoff gegen harmloses Pulver auszutauschen. Der Bundestag muss der Reform noch zustimmen. Tine Klimach, Nachrichtenredaktion.
1: Zum Sport. Bei der Schwimm-EM in Paris hat Johannes Liebmann Gold über 800 Meter Freistil gewonnen. Der 19-Jährige setzte sich vor seinem deutschen Teamkollegen Sven Schwarz und Salan Sarkani aus Ungarn durch. Liebmann verbesserte seinen Europarekord um 0,35 Sekunden.
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4: Hallo auf die Straßen. Aktuell liegen uns keine Meldungen vor. Ihr habt freie Fahrt. In 30 Minuten gibt es hier das nächste Update. Kommt gut und sicher an euer Ziel.
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4: In Montabaur sind es aktuell 19 Grad, in Koblenz ebenfalls 19 Grad. In Darmstadt ist es mit 21 Grad etwas wärmer. In der Nacht sinkt das Thermometer auf milde 20 Grad. So wird das Wetter morgen. Strahlend blauer Himmel bei anfangs 20 Grad. Im Laufe des Tages steigt das Thermometer auf heiße 36 Grad an.

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1: Ich bin Doc Zeitler. In Deutschland und ganz Europa haben viele Millionen Menschen am Abend gebannt in den Himmel geschaut, denn schon bevor die Sonne unterging, wurde sie vom Mond verdeckt. In Deutschland war die Sonnenfinsternis nur partiell, zum Beispiel in Spanien verschwand die Sonne dagegen komplett hinter dem Mond.
2: Ob auf Island, Mallorca oder auch in ganz Deutschland, das Schauspiel am Himmel hat Menschen zusammengebracht, ob in einer Warteschlange für eine Schutzbrille oder an Aussichtspunkten mit besonders gutem Blick auf den Horizont. In den Teilen von Spanien, wo die Sonne komplett verdeckt wurde, waren Hotels seit Monaten ausgebucht. Die nächste Sonnenfinsternis, wieder partiell in Deutschland und komplett unter anderem in Spanien, gibt es übrigens schon im nächsten Sommer, Anfang August. Jan-Henner Reitze, Nachrichtenredaktion.
1: Kaum war die Sonnenfinsternis am Abend vorbei, bot der Himmel schon ein weiteres Spektakel. Der Sternschnuppenstrom der Perseiden, einer der schönsten Meteorströme des Jahres, hat in der Nacht seinen Höhepunkt erreicht. Bis zu 100 Sternschnuppen pro Stunde sollte man an dunklen Orten über den Himmel huschen sehen. Verfassungsschutz und Bundesnachrichtendienst sollen angesichts der wachsenden hybriden Bedrohung Deutschlands mehr Befugnisse erhalten. Eine umfassende Reform, die das Bundeskabinett beschlossen hat, sieht für die deutschen Nachrichtendienste zudem erstmals die Möglichkeit vor, in klar begrenzten Fällen selbst operativ einzugreifen.
3: Bundesinnenminister Dobrindt hatte zuletzt gesagt, dass aus dem Bundesamt für Verfassungsschutz ein echter Geheimdienst werden muss. Und das in etwa so. Ein Nachrichtendienstmitarbeiter soll sich künftig Zugang zu einem anderen Laptop verschaffen können, um an die gespeicherten Daten zu kommen. Es soll auch möglich sein, verschlüsselte Kommunikation mitzulesen. Außerdem soll erlaubt werden, dass Geheimdienstmitarbeiter zum Beispiel in eine Wohnung eindringen können, um etwa Sprengstoff gegen harmloses Pulver auszutauschen. Der Bundestag muss der Reform noch zustimmen. Tine Klimach, Nachrichtenredaktion.
1: Zum Sport. Bei der Schwimm-EM in Paris hat Johannes Liebmann Gold über 800 Meter Freistil gewonnen. Der 19-Jährige setzte sich vor seinem deutschen Teamkollegen Sven Schwarz und Salan Sarkani aus Ungarn durch. Liebmann verbesserte seinen Europarekord um 0,35 Sekunden.
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4: Hallo auf die Straßen. Aktuell liegen uns keine Meldungen vor. Ihr habt freie Fahrt. In 30 Minuten gibt es hier das nächste Update. Kommt gut und sicher an euer Ziel.
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4: In Mannheim sind es aktuell 20 Grad. In Grünstadt messen wir 18 Grad. Und in Limburg zeigt das Thermometer 17 Grad. In der Nacht sinkt das Thermometer auf milde 20 Grad. So wird das Wetter morgen. Strahlend blauer Himmel bei anfangs 20 Grad. Im Laufe des Tages steigt das Thermometer auf heiße 36 Grad an.

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1: Ich bin Dirk Zeitler. In Deutschland und ganz Europa haben viele Millionen Menschen am Abend gebannt in den Himmel geschaut. Denn schon bevor die Sonne unterging, wurde sie vom Mond verdeckt. In Deutschland war die Sonnenfinsternis nur partiell. Zum Beispiel in Spanien verschwand die Sonne dagegen komplett hinter dem Mond.
2: Ob auf Island, Mallorca oder auch in ganz Deutschland, das Schauspiel am Himmel hat Menschen zusammengebracht, ob in einer Warteschlange für eine Schutzbrille oder an Aussichtspunkten mit besonders gutem Blick auf den Horizont. In den Teilen von Spanien, wo die Sonne komplett verdeckt wurde, waren Hotels seit Monaten ausgebucht. Die nächste Sonnenfinsternis, wieder partiell in Deutschland und komplett unter anderem in Spanien, gibt es übrigens schon im nächsten Sommer, Anfang August. Jan-Henner Reitze, Nachrichtenredaktion.
1: Kaum war die Sonnenfinsternis am Abend vorbei, bot der Himmel schon ein weiteres Spektakel. Der Sternschnuppenstrom der Perseiden erreichte in der Nacht seinen Höhepunkt. Bis zu 100 Sternschnuppen sollte man pro Stunde an dunklen Orten über den Himmel huschen sehen können. Kein Wein, Bier oder Sekt mehr für 14-Jährige. Das sogenannte begleitete Trinken unter Aufsicht von Erwachsenen soll in Deutschland verboten werden. Das hat das Bundeskabinett beschlossen. Ziel ist, Jugendliche besser zu schützen. Als nächstes berät der Bundestag darüber.
3: Grundsätzlich gilt schon eine Altersgrenze von 16 Jahren für den Konsum und Verkauf von Bier, Wein, Sekt oder daraus hergestellten Mischgetränken. Ausnahme ist bisher, wenn Jugendliche von einer sorgeberechtigten Person begleitet werden. Aber diese Ausnahme steht im Widerspruch zu den Zielen der Bundesregierung, Jugendliche besser vor den gesundheitlichen Folgen des Alkoholkonsums zu schützen. Wegen der Suchtgefahren hatten sich die Gesundheitsminister schon vergangenes Jahr für ein Verbot ausgesprochen. Der Bundesrat startete eine entsprechende Initiative. Tine Klimach, Nachrichtenredaktion.
1: Nach dem schweren Erdbeben in Kolumbien ist die Zahl der Todesopfer auf 265 gestiegen. Die offizielle Zahl Vermisster liegt demnach bei 496. Einer inoffiziellen Suchseite zufolge werden allerdings noch knapp 4200 Menschen von ihren Angehörigen gesucht. Rettungskräfte arbeiten mit Hochdruck in den Trümmern, um noch vor Ablauf der kritischen 72-Stunden-Frist Menschen lebend zu bergen.
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4: Hallo auf die Straßen. Aktuell liegen uns keine Meldungen vor. Ihr habt freie Fahrt. In 30 Minuten gibt es hier das nächste Update. Kommt gut und sicher an euer Ziel.
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4: In Frankfurt sind es aktuell 19 Grad. In Neuwied und Bitburg liegen die Temperaturen bei 18 Grad. In der Nacht sinkt das Thermometer auf milde 20 Grad. So wird das Wetter morgen. Strahlend blauer Himmel bei anfangs 20 Grad. Im Laufe des Tages steigt das Thermometer auf heiße 36 Grad an.

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1: Ich bin Dirk Zeitler. Erst wurde es dämmerig, dann verschwand die Sonne vollständig hinter dem Mond. Millionen Menschen verfolgten die erste totale Sonnenfinsternis über dem spanischen Festland seit mehr als einem Jahrhundert. Sie feierten lautstark auf Dorfplätzen, Berggipfeln, Stränden, Dachterrassen und eigens eingerichteten Beobachtungsplätzen. In Deutschland schlug eine partielle Sonnenfinsternis Millionen in ihren Bann. Hier wurde die Sonne zu rund 85-90% durch den Mond verdeckt. BAföG-Empfänger sollen im nächsten Jahr mehr Geld bekommen. Das Bundeskabinett in Berlin hat gestern eine entsprechende Reform der Ausbildungsfinanzierung auf den Weg gebracht.
2: Der sogenannte BAföG-Grundbedarf für Studierende wird in zwei Schritten angehoben. Zum Wintersemester 2027/28 auf über 500 Euro, dann zum darauffolgenden Sommersemester auf 560 Euro. Auch das Schüler-BAföG steigt. Ebenso die Wohnkostenpauschale. Das betrifft Studierende, die nicht mehr bei den Eltern wohnen. Nächstes Sommersemester gibt es 60 Euro mehr. Eigentlich sollte sie schon zum nächsten Semester steigen, aber die Koalition konnte sich nicht auf eine Finanzierung einigen. Gerade junge Menschen leiden derzeit besonders unter den hohen Mieten. Tine Klimach, Nachrichtenredaktion.
1: Die Deutsche Bahn bietet 400 zusätzliche Güterwagen an, um Probleme beim Transport per Schiff auszugleichen. Wegen Niedrigwassers in Rhein, Donau und anderen Flüssen in Deutschland können Schiffe weniger laden. Bundesverkehrsminister Bilger hat sich gestern mit seinen Kollegen aus den Ländern über das Thema ausgetauscht.
3: Die Bahn sagt, kurzfristig bis zu 100 Binnenschiffe ersetzen zu können. Als andere Ausweichmöglichkeit haben bis auf Sachsen und Sachsen-Anhalt inzwischen alle Bundesländer das Sonntagsfahrverbot für Lkw ausgesetzt oder gelockert. Bundesverkehrsminister Bilger geht zwar davon aus, dass es noch dauert, bis alle Flüsse wieder normal befahrbar sind, will aber grundsätzlich am Transport per Schiff festhalten und Wasserstraßen besser auf Niedrigwasser vorbereiten. Die Umweltschutzorganisation WWF ist skeptisch und warnt, Fahrrinnen noch weiter auszubaggern. Jan-Henner Reitz zur Nachrichtenredaktion.
1: Der Flughafen von Catania bleibt wegen der anhaltenden Aktivität des Ätna länger geschlossen als zunächst angekündigt. Die Sperrung des Airports auf der italienischen Mittelmeerinsel Sizilien wurde am späten Abend abermals verlängert. Starts und Landungen sind nun bis Freitag um 2 Uhr nicht möglich.
4: Und jetzt für euch das Südwesten-Update mit Talia Nürnberger. Hessens Innenminister Roman Posek warnt vor dem präsenten Risiko von Anschlägen. Damit müsste man laut ihm jederzeit rechnen. Zuletzt habe dies der Anschlag beim CSD in Berlin und der Drohnenfund am Leipziger Flughafen gezeigt. Der Sparkurs beim Mannheimer Unternehmen Bilfinger zeigt Wirkung. Man bekomme laut eigenen Angaben aber weiter die Zurückhaltung der Kunden wegen des Konflikts am Persischen Golf zu spüren. Fußball-Bundesligist FSV Mainz 05 hat Stefan Posch fest verpflichtet. Der österreichische Abwehrspieler wechselt von Italien zu den 05ern.
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5: Hallo auf die Straßen. Aktuell liegen uns keine Meldungen vor. Ihr habt freie Fahrt. In 30 Minuten gibt es hier das nächste Update. Kommt gut und sicher an euer Ziel.
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5: In Neustadt an der Weinstraße sind es aktuell 18 Grad. In Köln zeigt das Thermometer ebenfalls 18 Grad. Wärmer ist es in Mainz. Dort messen wir 20 Grad. Und so wird das Wetter heute. Strahlend blauer Himmel erwartet euch. Das Ganze bei hochsommerlichen 35 Grad.

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1: Guten Morgen, mein Name ist Talia Nürnberger. In einem Rechtsstreit um Corona-Soforthilfen hatten sich die Beteiligten auf Ratenzahlungen geeinigt. Dabei ging es laut dem Verwaltungsgericht Neustadt-Weinstraße um eine Friseurin, einen Kaffeehausbetreiber und einen Geschäftsführer einer Teppichreinigung. Auf Vorschlag des Gerichts hätten sich die Beteiligten auf Ratenzahlungen geeinigt, hieß es. Ein entlaufener Hund hat für eine Sperrung der Autobahn 3 im Kreis Neuwied gesorgt. Die Hundehalterin wählte laut der Polizei den Notruf, nachdem der Vierbeiner auf dem Autobahnparkplatz Merkenwald bei Urbach entwischt war. Die Beamten sperrten die Autobahn für eine kurze Zeit komplett, um nach dem Tier zu suchen. Noch konnte der Hund nicht gefunden werden. Hessens Innenminister Roman Poseck warnt vor dem präsenten Risiko von Anschlägen. Damit müsste man laut dem CDUler inzwischen jederzeit rechnen. Er bezog sich darauf, dass sein Amtskollege in der Bundesregierung Alexander Dobrindt die Bedrohungslage im Juli von abstrakt auf hoch eingestuft habe. Zuletzt habe dies auch der Anschlag beim CSD in Berlin und der Drohnenfund am Leipziger Flughafen gezeigt. Der Sparkurs bei Bilfinger zeigt Wirkung. Das Mannheimer Unternehmen berichtet von einem aktuellen Unternehmenswert von 77 Millionen Euro. Man bekomme laut eigenen Angaben aber weiter die Zurückhaltung der Kunden wegen des Konflikts am Persischen Golf zu spüren. Fußball-Bundesligist FSV Mainz 05 hat Stefan Posch fest verpflichtet. Der österreichische Abwehrspieler wechselt von Italien zu den 05ern. Sportdirektor Nico Bungert nannte Posch einen vielseitigen Spieler mit jeder Menge Erfahrung.
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2: Auf der A61 Richtung Koblenz liegt zwischen Dreieck Sinzig und Niederzissen ein Gegenstand auf der Fahrbahn. Gute Fahrt.
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2: In Mannheim zeigt das Thermometer aktuell 17 Grad. Pforzheim meldet 18 Grad. Und in Groß-Gerau sind es 19 Grad. Und so wird das Wetter heute. Strahlend blauer Himmel erwartet euch, das Ganze bei hochsommerlichen 35 Grad.

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1: Ich bin Uli Reitinger. Millionen Menschen haben in Spanien die erste totale Sonnenfinsternis seit mehr als einem Jahrhundert verfolgt. Sie feierten lautstark auf Dorfplätzen, Berggipfeln und an Stränden. In Deutschland wurde die Sonne zu rund 85-90% durch den Mond verdeckt.
2: Ob auf Island, Mallorca oder auch in ganz Deutschland, das Schauspiel am Himmel hat Menschen zusammengebracht, ob in einer Warteschlange für eine Schutzbrille oder an Aussichtspunkten mit besonders gutem Blick auf den Horizont. In den Teilen von Spanien, wo die Sonne komplett verdeckt wurde, waren Hotels seit Monaten ausgebucht. Die nächste Sonnenfinsternis, wieder partiell in Deutschland und komplett unter anderem in Spanien, gibt es übrigens schon im nächsten Sommer, Anfang August. Jan-Henner Reitze, Nachrichtenredaktion.
1: Kein Wein, Bier oder Sekt mehr für 14-Jährige. Das sogenannte begleitete Trinken unter Aufsicht von Erwachsenen soll in Deutschland verboten werden. Das hat das Bundeskabinett beschlossen. Ziel ist, Jugendliche besser zu schützen. Als nächstes berät der Bundestag darüber.
3: Grundsätzlich gilt schon eine Altersgrenze von 16 Jahren für den Konsum und Verkauf von Bier, Wein, Sekt oder daraus hergestellten Mischgetränken. Ausnahme ist bisher, wenn Jugendliche von einer sorgeberechtigten Person begleitet werden. Aber diese Ausnahme steht im Widerspruch zu den Zielen der Bundesregierung, Jugendliche besser vor den gesundheitlichen Folgen des Alkoholkonsums zu schützen. Wegen der Suchtgefahren hatten sich die Gesundheitsminister schon vergangenes Jahr für ein Verbot ausgesprochen. Der Bundesrat startete eine entsprechende Initiative. Aus Berlin, Tine Klimach.
1: Thüringens AfD-Fraktionschef Björn Höcke will Sarah Wagenknecht zur neuen Regierungschefin von Thüringen machen. Werden Sie Ministerpräsidentin, sagt Höcke in einem Video, das er auf X postete. AfD und Wagenknechts Partei BSW hätten eine Mehrheit in Erfurt. Höcke reagiert damit auf Andeutungen Wagenknechts im Wahlkampf in Sachsen-Anhalt. Dort hatte sie signalisiert, ihre Partei könnte einem AfD-Ministerpräsidenten in Magdeburg zur Macht verhelfen, durch Enthaltung im entscheidenden Wahlgang. Sie war das Sprachrohr von US-Präsident Trump. Mit nicht einmal 30 Jahren rückte Caroline Leavitt als jüngste Präsidentensprecherin überhaupt auf eine der wichtigsten Positionen im Weißen Haus und prägte den Ton von Trumps Politik. Überraschend hört Leavitt zum Monatsende auf. Sie werde dann mehr Zeit haben, um sich um ihre kleinen Kinder und um ihre Familie zu kümmern, schrieb Trump auf der Plattform Truth Social. Wer auf sie folgt, ist noch nicht klar.
4: Und jetzt für euch das Südwesten-Update mit Talia Nürnberger. Hessens Innenminister Roman Prosek warnt vor dem präsenten Risiko von Anschlägen. Damit müsste man laut ihm jederzeit rechnen. Zuletzt habe dies der Anschlag beim CSD in Berlin und der Drohnenfund am Leipziger Flughafen gezeigt. Der Sparkurs beim Mannheimer Unternehmen Bilfinger zeigt Wirkung. Man bekomme laut eigenen Angaben aber weiter die Zurückhaltung der Kunden wegen des Konflikts am Persischen Golf zu spüren. Fußball-Bundesligist FSV Mainz 05 hat Stefan Posch fest verpflichtet. Der österreichische Abwehrspieler wechselt von Italien zu den 05ern.
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5: Hallo auf die Straßen. Aktuell liegen uns keine Meldungen vor. Ihr habt freie Fahrt. In 30 Minuten gibt es hier das nächste Update. Kommt gut und sicher an euer Ziel.
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5: In Remagen zeigt das Thermometer aktuell 16 Grad. Siegen meldet 12 Grad. Und in Viernheim sind es 17 Grad. Und so wird das Wetter heute. Strahlend blauer Himmel erwartet euch. Das Ganze bei hochsommerlichen 35 Grad.
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6: Hey ho, wunderschönen Donnerstag, den 13. August. Schön, dass ihr wieder pünktlich mit am Start seid hier bei mir im neuen Country Morgen. Heute Abend können wir uns natürlich auch wieder freuen auf eine neue Ausgabe von Hosted By. Und dort können wir uns auf den wunderbaren Joshua Patron freuen. Und der ist auch extra früh aufgestanden und heute auch schon Gast hier bei mir in der Sendung. Deswegen lasst uns reinstarten, wird ganz, ganz toll. Willie Nelson gleich on the road again und wir starten rein mit Post Malone und Morgan Wallen. Hier ist I Had Some Help.

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0: Country Stars für die Country-Szene da draußen. Und heute bekommt Joshua Patron eine Stunde lang hier bei uns das Mikrofon. Und der Mann, der steht auch gerade schon neben mir bei mir im Studio. Schönen guten Morgen.
1: Hey zusammen, ich freue mich riesig hier zu sein bei euch.
0: Für alle, die dich vielleicht bisher noch nicht so gut kennen, stell dich vielleicht mal ganz kurz vor.
1: Ja, ich bin Joshua Patron, bin 28 Jahre alt, komme aus der Mitte von Deutschland und habe mein ganzes Leben eigentlich schon Musik gemacht. Viel Johnny Cash, Bruce Springsteen waren da meine Einflüsse. Damit bin ich groß geworden und ich glaube, das wird man heute auch hier in der Stunde hören.
0: Ah, kleiner Teaser also schon mal. Du bringst ein bisschen Mucke von Johnny Cash also mit?
1: Ja, definitiv.
0: Sehr gut. Ansonsten, was kann uns so erwarten? Worum geht's so heute in deiner Stunde?
1: Ich habe mir viele Songwriter ausgewählt, Zach Bryan, Luke Combs, weil das auch das ist, wo ich herkomme und das, was ich am meisten mag, die Mucke. Dementsprechend freut euch auf viel Songwriter-Musik.
0: Wisst ihr Bescheid, heute von 18 bis 19 Uhr hostet bei eine Stunde eben mit Joshua Patron. Und für alle, die heute Abend vielleicht keine Zeit haben, das Gute ist, das Ganze wird auch nochmal wiederholt. Am Sonntag von 18 bis 19 Uhr unbedingt einschalten hier bei uns bei Wubble.

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3: Guten Morgen, mein Name ist Talia Nürnberger. In einem Rechtsstreit um Corona-Soforthilfen hatten sich die Beteiligten auf Ratenzahlungen geeinigt. Dabei ging es laut dem Verwaltungsgericht Neustadt-Weinstraße um eine Friseurin, einen Kaffeehausbetreiber und einen Geschäftsführer einer Teppichreinigung. Auf Vorschlag des Gerichts hätten sich die Beteiligten auf Ratenzahlungen geeinigt, hieß es. Ein entlaufener Hund hat für eine Sperrung der Autobahn 3 im Kreis Neuwied gesorgt. Die Hundehalterin wählte laut der Polizei den Notruf, nachdem der Vierbeiner auf dem Autobahnparkplatz Merkenwald bei Urbach entwischt war. Die Beamten sperrten die Autobahn für eine kurze Zeit komplett, um nach dem Tier zu suchen. Noch konnte der Hund nicht gefunden werden. Hessens Innenminister Roman Poseck warnt vor dem präsenten Risiko von Anschlägen. Damit müsste man laut dem CDUler inzwischen jederzeit rechnen. Er bezog sich darauf, dass sein Amtskollege in der Bundesregierung Alexander Dobrindt die Bedrohungslage im Juli von abstrakt auf hoch eingestuft habe. Zuletzt habe dies auch der Anschlag beim CSD in Berlin und der Drohnenfund am Leipziger Flughafen gezeigt. Der Sparkurs bei Bilfinger zeigt Wirkung. Das Mannheimer Unternehmen berichtet von einem aktuellen Unternehmenswert von 77 Millionen Euro. Man bekomme laut eigenen Angaben aber weiter die Zurückhaltung der Kunden wegen des Konflikts am Persischen Golf zu spüren. Fußball-Bundesligist FSV Mainz 05 hat Stefan Posch fest verpflichtet. Der österreichische Abwehrspieler wechselt von Italien zu den 05ern. Sportdirektor Nico Bungert nannte Posch einen vielseitigen Spieler mit jeder Menge Erfahrung.
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4: Auf der A66-1 Richtung Mönchengladbach gibt es zwischen Pleit und Mendig eine Gefahr durch eine ungesicherte Unfallstelle. Auf der A602 Richtung Trier liegt zwischen Moseltal und Trier-Ehrang ein Gegenstand auf der Fahrbahn. Auf der A65 Richtung Landau stockt der Verkehr zwischen Dreieck Ludwigshafen Süd und Kreuz Mutterstadt auf 2 Kilometern. Habt eine gute und sichere Fahrt.
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4: In Lahnstein zeigt das Thermometer aktuell 14 Grad. In Pfungstadt sind es 17 Grad und Pforzheim meldet 18 Grad. Und so wird das Wetter heute. Strahlend blauer Himmel erwartet euch, das Ganze bei hochsommerlichen 35 Grad.
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5: Hey ho, wunderschönen guten Morgen, wunderschönen Donnerstag. Langsam werden wir gemeinsam wach. Wir helfen auf jeden Fall mit New Country and Legends. Die gibt's jetzt in der nächsten halben Stunde. Bruce Springsteen, die Eagles, Drake Milligan oder jetzt John Pardi. Hier ist Drinking and

CCR, Creedence Clearwater Revival hier im neuen Country Morgen auf The Wolf mit Proud Mary aus dem Jahr 1969. Was ich ganz schön fand, ich war am Wochenende auf dem 30. Geburtstag und das lief dann alles so über ja, so eine Musikplaylist, wo jeder immer so seine eigenen Songs reinpacken konnte. Und ich sag mal so, da lief auch viel außerhalb des Country-Bereiches. Nicht unbedingt meine Musik, ganz, ganz viel so neuere Artists auch immer wieder. So, dann kam aber plötzlich einer an. Ich stand so gerade am iPad, wollte gerade so meine Songs reinpacken und der hat mich gefragt, ey Siddle, könntest du nicht vielleicht für mich auch mal so einen CCR-Song reinpacken? Und das hat mich richtig glücklich gemacht. Geil, ey. Und das kam auch übelst gut an und da sieht man wieder, es muss einfach manchmal nur die richtige Musik laufen. Aber irgendwer muss ja eben auch mal in die Playlist reinpacken. So, wir packen auf jeden Fall weiterhin hier für euch richtig gute Musik in die Playlist. Gleich Jordan Davis, Let It Go. Und jetzt gibt's hier Carly Pierce, hier ist Truck on Fire. Wunderschönen guten Morgen, schön, dass ihr mit dabei seid hier auf The Wolf.

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1: Und jetzt kommen wir hier auf The Wolf zu unserem Song des Tages.
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1: Da springen wir zurück zu Sheryl Crow's Debütalbum Tuesday Night Music Club. Es geht um die Single Strong Enough und es geht vor allem um die Frage, ja, ich habe meine Macken, ich habe meine dunklen Seiten, meine schwierigen Momente. Hältst du das eigentlich aus? Denn Strong Enough, das steht so ein bisschen hierfür, bist du eigentlich stark genug, um mich zu lieben? Der Song wurde einer ihrer ganz großen frühen Hits. Er erreichte Platz 5 der Billboard Hot 100. Das Debütalbum selbst, das kam sogar auf Platz 3 der Billboard 200 und blieb dort insgesamt 100 Wochen in den Charts. Ja, ich weiß, das ist jetzt vielleicht kein klassischer Country, aber er hat irgendwie auch so viel von dem, was später bei Sheryl Crow irgendwie auch so in Richtung Amerikaner und eben auch Country ging. Also Akustikgitarre, wirklich ein ehrlicher Text und kein großes Tamtam. Und das ist einfach wirklich das, was ich an dem Song, aber eben was ich auch an Country liebe. Jetzt hier für euch unser Song des Tages, der kommt heute von Sheryl Crow hier auf The Wolf und heißt Strong Enough.

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1: Ich bin Uli Reitinger. Millionen Menschen weltweit haben gestern die Sonnenfinsternis verfolgt. In Deutschland wurde die Sonne zu rund 85-90% durch den Mond verdeckt. In Spanien verschwand die Sonne vollständig hinter dem Mond, zum ersten Mal seit mehr als 100 Jahren.
2: Mit A's, O's, Applaus und der ein oder anderen Träne haben Hunderttausende in Spanien das Spektakel gefeiert. Von fast allen Beobachtungsposten aus war die Sonne für ein paar Sekunden als schwarze, von einem Feuerring umgebene Scheibe zu sehen. Rund um die Ballungszentren in Barcelona und Madrid hat die erste totale Sonnenfinsternis seit mehr als 120 Jahren für lange Schlangen gesorgt. Doch das gefürchtete Verkehrschaos blieb aus. Aus Barcelona, Julia Macher.
1: Wie soll Deutschland besser auf Hitzewellen vorbereitet werden? Umweltminister Schneider möchte Zuständigkeiten klarer regeln und dafür das Grundgesetz ändern. Der Schutz vor Hitze solle damit eine gemeinsame Aufgabe von Bund, Ländern und Kommunen werden, sagte Schneider.
3: Ich möchte, dass wir im Grundgesetz eine Möglichkeit schaffen, dass der Bund eine Kompetenz für Handlung, Taten, aber auch Ausgaben hat. Das haben wir bisher nicht. Wir sind in vielerlei Punkten die Hände gebunden. Ich kann die Anpassungsmaßnahmen wie Finanzierung von Klimaanlagen, Verschattung etc. nur unter sehr schweren Bedingungen möglich machen.
1: Der Vorstoß von SPD-Minister Schneider stößt bei der Union auf Skepsis. Eine solche neue breite Kompetenz des Bundes würde Verfassungsjuristen auf Jahre mit Abgrenzungsfragen beschäftigen, aber keinen Vorteil fürs Klima bringen. Das sagte der Vizefraktionschef der Union, Günther Krings, dem Redaktionsnetzwerk Deutschland. Nach dem schweren Erdbeben in Kolumbien ist die Zahl der Todesopfer auf 265 gestiegen. Die offizielle Zahl Vermisster liegt demnach bei knapp 500. Nach inoffiziellen Quellen werden noch mehr als 4000 Menschen von ihren Angehörigen gesucht. Rettungskräfte arbeiten mit Hochdruck in den Trümmern, um Menschen noch lebend zu retten. Die Unterstützung für konkrete Klimaschutzmaßnahmen ist rückläufig. Das hat eine Untersuchung der Bertelsmann Stiftung und des Geoforschungszentrums GFZ ergeben. Demnach sank die Zustimmung zur Energiewende in den vergangenen 5 Jahren von 69-60%. Den Umstieg privater Haushalte auf klimafreundliche Technologien halten sogar 79% ohne staatliche Unterstützung für nicht machbar.
4: Und jetzt für euch das Südwesten-Update mit Talia Nürnberger. Hessens Innenminister Roman Posek warnt vor dem präsenten Risiko von Anschlägen. Damit müsste man laut ihm jederzeit rechnen. Zuletzt habe dies der Anschlag beim CSD in Berlin und der Drohnenfund am Leipziger Flughafen gezeigt. Der Sparkurs beim Mannheimer Unternehmen Bilfinger zeigt Wirkung. Man bekomme laut eigenen Angaben aber weiter die Zurückhaltung der Kunden wegen des Konflikts am Persischen Golf zu spüren. Fußball-Bundesligist FSV Mainz 05 hat Stefan Posch fest verpflichtet. Der österreichische Abwehrspieler wechselt von Italien zu den 05ern.
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5: Auf der A66 Richtung Mannheim stockt der Verkehr zwischen Frankenthal und Mannheim-Sandhofen auf 2 Kilometern. Auf der A61 Richtung Koblenz gibt es zwischen Pleit und Kreuz Koblenz ebenfalls 2 Kilometer stockenden Verkehr. In der Gegenrichtung Richtung Mönchengladbach besteht zwischen Pleit und Mendig Gefahr durch eine ungesicherte Unfallstelle. Gute Fahrt.
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5: In Bonn sind es aktuell 16 Grad. Genauso warm ist es in Pirmasens. Auch dort messen wir 16 Grad. In Bad Kreuznach hingegen sind es 13 Grad. Und so wird das Wetter heute. Strahlend blauer Himmel erwartet euch. Das Ganze bei hochsommerlichen 35 Grad.
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6: Hey ho und wunderschönen guten Morgen. Schön, dass ihr mit dabei seid hier auf The Wolf. Heute 18 bis 19 Uhr. Ihr wisst Bescheid. Neue Ausgabe von Hosted by von Country Stars für die Country Szene. Heute bekommt dort der wunderbare Joshua Patron hier eben eine Stunde lang das Mikrofon und die Entscheidungsgewalt, was hier eben laufen soll. Und wir schauen gleich schon mal ein bisschen genauer auf diese Stunde, denn er hat uns schon verraten, ja, vielleicht den oder den Künstler bringe ich mit. Was genau? Das hören wir dann gleich in ein paar Minuten nach Johnny Cash, I Walk the Line. Und hier ist Tyler Braden mit Devil You Know.

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1: Heute Abend ab 18 Uhr heißt es hier auf The Wolf wieder Einschaltepflicht für euch, denn es gibt eine neue Ausgabe von Hosted By und da dürfen wir uns auf den wunderbaren Joshua Patron hier freuen.
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1: Er bekommt also heute von 18 bis 19 Uhr hier das Mikrofon und damit auch die Entscheidungsgewalt, was für Musik läuft. Und da hat er natürlich einmal seine eigene Musik mit dabei, aber eben auch wunderbare Country-Künstler. Und das hat er mir schon verraten. Mit am Start unter anderem legendär die Eagles, Chris Stapleton oder auch John Denver.
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1: Aber auch New Country wird mit dabei sein. Luke Combs hat er in der Playlist. Dann zum Beispiel auch Ella Langley oder eben, und da freue ich mich ganz, ganz besonders drauf, Zach Bryan.
4: Fickt.

heißt für euch heute unbedingt einschalten von 18 bis 19 Uhr hier auf The Wolf. Neue Ausgabe hosted by eben mit Joshua Patron. Er bringt wunderbare Musik mit und dazu auch spannende Stories. Denn wie steht's denn zum Beispiel gerade um die deutsche Country-Szene? Er verrät es uns. 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

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Wunderschönen guten Morgen, schön, dass ihr mit dabei seid hier auf Werewolf. Zach Bryan haben wir gerade gehört und es gibt so ein paar Künstler, da bekomme ich immer Gänsehaut, wenn ich die höre. Und Zach Bryan gehört aber mal sowas von in diese Riege. Spätestens seit diesem legendären Konzert in diesem Jahr in Berlin von ihm auf der Waldbühne, werde ich niemals vergessen. Also erst strömender Regen, dann kommt er auf die Bühne und plötzlich hört es quasi schlagartig auf zu regnen. Und, ach, weiß ich nicht, also das war so legendär, alle haben mitgesungen, jeder kannte alle Texte. Das ist so ein Moment, den werde ich in meinem Leben niemals vergessen. Ich glaube, vielen von euch geht es genauso, nur eben mit The Highwaymen. Das sind ja Willie Nelson, Johnny Cash, Waylon Jennings und Kris Kristofferson, also so quasi die legendärsten Country-Künstler aller Zeiten. Und die habe ich jetzt hier für euch auf The Wolf, hier The Riders in the Sky.

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6: 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Und jetzt gibt es bei uns die Top 5 Fakten rund um Country-Musik, die man selbst im Country-Mekka Nashville nicht kennt.
7: Fakt 5.
6: Country-Musik hat maßgeblich zur Popularität der Jukebox beigetragen, besonders in den Honky-Tonks und Bars der 40er und 50er Jahre.
7: Fakt 4.
6: Einer der legendärsten Country-Auftritte war Johnny Cashs Konzert im Folsom Prison 1968 vor Hunderten von Gefängnisinsassen.
7: Fakt 3.
6: Zu den ersten Country-Musikern und Gruppen gehörten The Carter Family und Jimmy Rogers, der als Vater der Country-Musik gilt.
7: Fakt 2.
6: Im Jahr 2012 spendete Taylor Swift $4 Millionen für das Taylor Swift Education Center in der Country Music Hall of Fame.
7: Fakt 1.
6: Der Begriff Country and Western Music wurde 1949 von der Plattenindustrie eingeführt, um den abwertenden Begriff Hillbilly-Musik zu ersetzen.
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8: Guten Morgen, mein Name ist Talia Nürnberger. In einem Rechtsstreit um Corona-Soforthilfen hatten sich die Beteiligten auf Ratenzahlungen geeinigt. Dabei ging es laut dem Verwaltungsgericht Neustadt-Weinstraße um eine Friseurin, einen Kaffeehausbetreiber und einen Geschäftsführer einer Teppichreinigung. Auf Vorschlag des Gerichts hätten sich die Beteiligten auf Ratenzahlungen geeinigt, hieß es. Ein entlaufener Hund hat für eine Sperrung der Autobahn 3 im Kreis Neuwied gesorgt. Die Hundehalterin wählte laut der Polizei den Notruf, nachdem der Vierbeiner auf dem Autobahnparkplatz Merkenwald bei Urbach entwischt war. Die Beamten sperrten die Autobahn für eine kurze Zeit komplett, um nach dem Tier zu suchen. Noch konnte der Hund nicht gefunden werden. Hessens Innenminister Roman Poseck warnt vor dem präsenten Risiko von Anschlägen. Damit müsse man laut dem CDUler inzwischen jederzeit rechnen. Er bezog sich darauf, dass sein Amtskollege in der Bundesregierung Alexander Dobrindt die Bedrohungslage im Juli von abstrakt auf hoch eingestuft habe. Zuletzt habe dies auch der Anschlag beim CSD in Berlin und der Drohnenfund am Leipziger Flughafen gezeigt. Der Sparkurs bei Bilfinger zeigt Wirkung. Das Mannheimer Unternehmen berichtet von einem aktuellen Unternehmenswert von 77 Millionen Euro. Man bekomme laut eigenen Angaben aber weiter die Zurückhaltung der Kunden wegen des Konflikts am Persischen Golf zu spüren. Fußball-Bundesligist FSV Mainz 05 hat Stefan Posch fest verpflichtet. Der österreichische Abwehrspieler wechselt von Italien zu den 05ern. Sportdirektor Nico Bungert nannte Posch einen vielseitigen Spieler mit jeder Menge Erfahrung.
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9: Hier müsst ihr aktuell am meisten Zeit einplanen. Auf der A643 Richtung Wiesbaden zwischen Dreieck Mainz und Schiersteiner Straße gibt es 5 Kilometer Stau. Ihr verliert dort mindestens 17 Minuten. Auf der A6 Richtung Mannheim stockt es zwischen Kreuz Frankenthal und Mannheim Sandhofen auf 5 Kilometern. Rechnet mit mindestens 10 Minuten Verzögerung. Auf der A61 Richtung Mönchengladbach gibt es zwischen Pleit und Mendig eine Gefahr durch eine ungesicherte Unfallstelle. In der Gegenrichtung Richtung Koblenz stockt der Verkehr zwischen Pleit und Kreuz Koblenz auf 4 Kilometern. Habt eine gute und sichere Fahrt.
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9: In Montabaur zeigt das Thermometer aktuell 12 Grad. Pforzheim ist mit 16 Grad deutlich wärmer. Am wärmsten ist es derzeit in Heidelberg. Dort messen wir 19 Grad. Und so wird das Wetter heute. Strahlend blauer Himmel erwartet euch, das Ganze bei hochsommerlichen 35 Grad.
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10: Hey ho, wunderschönen guten Morgen an alle Frühaufsteher hier. Der erste Kaffee, der läuft hoffentlich schon bei euch durch. Und wir haben jetzt den passenden Sound dazu gleich. Bonnie Raitt, Something to Talk About. Und davor gibt's noch Ella Langley gemeinsam mit Morgan Wallen. I can't love you anymore. Ich bin Schädel. Schönen Donnerstag.

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1: Gar nicht mal allzu lang hin, das Watten Country Music Festival, das steigt vom 3. bis 6. September. Natürlich auch mit uns von The Wolf. Ich darf vor Ort sein und darf das ganze Event moderieren. Freue ich mich schon richtig doll drauf. Und bei mir zu Gast ist jetzt nochmal einer der Mitveranstalter, Peter Kramer, nämlich. Schönen guten Morgen.
2: Howdy und moin, Settel.
1: Peter, wir hatten dich in den letzten Tagen auch schon immer hier wieder zu Gast. Du hast uns zum Beispiel auch erzählt, was für dich persönlich Country bedeutet, was das Watten Country ist. Erzähl uns doch vielleicht nochmal ganz kurz, für wen ist denn eigentlich das Festival gedacht? So nur für die Country-Cracks?
2: Generell ist das Festival für jeder Frau, für jeder Mann. Würde jetzt nicht sagen, das ist speziell für Country-Affine. Wir sehen das immer wieder, dass Leute auch einfach mal reinschnuppern und begeistert sind von der musikalischen Auswahl. Das haben wir jetzt über 2 Jahre so erfahren dürfen. Und wer einmal bei uns war, kommt in der Regel wieder. Das merken wir auch an den Buchungen.
1: Mitveranstalter vom Watten Country Music Festival, Peter Kramer. Vielen lieben Dank dir, wir freuen uns schon drauf. 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September ist es also wieder soweit. 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

Die ganz neue Nummer von Nate Smith, Find Me in a Bar, zuerst gehört hier bei mir im neuen Country Morgen. Spannender Fakt dazu, der ist jetzt für seine Promo-Aktion wirklich auch in Bars reingegangen. Der hat nämlich in etlichen Bars in den Staaten diesen Song performt. Passt natürlich sehr, sehr gut, obwohl der eigentlich sehr düster ist, weil es nämlich darum geht, dass er seine ganzen Sorgen, seine Probleme eben in genau solchen Bars wegsäuft. Wir wollen es aber ein bisschen positiver jetzt angehen, deswegen habe ich ein ganz, ganz tolles Duo hier für euch, und zwar Kenny Rogers und Dolly Parton. Viel legendärer kann es nicht mehr werden, ne? Hier ist jetzt für euch Islands in the Stream. Schön.

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1: Ich bin Uli Reitinger. Die totale Sonnenfinsternis hat in Spanien Millionen Menschen begeistert. Für kurze Zeit verschwand die Sonne vollständig hinter dem Mond. Ein Großevent, auf das sich auch die Behörden auf Mallorca schon lange vorbereitet hatten. Mehr als 2100 Einsatzkräfte waren auf den Balearen im Einsatz.
2: Drohnen haben aus der Luft die Menschenmengen an besonders stark frequentierten Orten auch überwacht. Und die meisten Einsätze gab es wegen Verkehrsproblemen. Für viele Menschen auf Mallorca war die Sonnenfinsternis vor allem ein sehr emotionaler Moment. Die Menschen lagen sich in den Armen, haben gejubelt und hatten auch Tränen in den Augen. Also ein Ereignis, das die Insel so schnell wohl nicht mehr vergessen wird. Aus Palma, Pia Eschenbach.
1: Nach dem schweren Erdbeben in Kolumbien stehen die Rettungskräfte bei der Suche nach Überlebenden vor kritischen Stunden. Das entscheidende 72 Stunden Zeitfenster, um unter Trümmern eingeschlossene Menschen noch lebend bergen zu können, schließt sich heute. Danach sinken die Erfolgschancen deutlich. Bei dem Beben der Stärke 7,4 vom Montag sind mindestens 265 Menschen ums Leben gekommen. Mineralwasserabfüller müssen wegen erhöhter Nachfrage infolge der Hitze mit weniger Flaschen und Kisten als üblich zurechtkommen. Es gebe ungefähr seit Ende Juni einen anhaltenden Logistikengpass, sagte die Sprecherin des Verbands Deutscher Mineralbrunnen in Bonn.
3: Bei starker Hitze sollten Erwachsene 2 bis 3 Liter Wasser trinken. Das haben viele gemacht, aber die Flaschen und Kisten offenbar nicht zurückgebracht, denn die fehlen den Herstellern von Mineralwasser. Aber ein Versorgungsengpass besteht nicht, so der Verband. Bestimmte Marken könnten kurzzeitig nicht erhältlich sein. Bei den Getränkehändlern geht es auch eher um Logistik. Sie hatten schon vor dem Sommer ihre Lagerbestände aufgestockt, heißt es vom Getränkegroßhandel. Immerhin beim Bier wird es keine Probleme geben. Der Brauerbund sagt, Nachschub ist gesichert. Tine Klimach, Nachrichtenredaktion.
1: Thüringens AfD-Fraktionschef Björn Höcke will Sarah Wagenknecht zur neuen Regierungschefin machen. Werden Sie Ministerpräsidentin des Freistaats Thüringen, sagte Höcke in einem Video, das er bei X gepostet hat. AfD und Wagenknechts Partei BSW hätten eine Mehrheit im Erfurter Landtag. Höcke reagiert damit auf Andeutungen Wagenknechts im Wahlkampf in Sachsen-Anhalt. Dort hatte sie signalisiert, ihre Partei könnte einem AfD-Ministerpräsidenten in Magdeburg zur Macht verhelfen.
4: Und jetzt für euch das Südwesten-Update mit Talia Nürnberger. Hessens Innenminister Roman Posek warnt vor dem präsenten Risiko von Anschlägen. Damit müsste man laut ihm jederzeit rechnen. Zuletzt habe dies der Anschlag beim CSD in Berlin und der Drohnenfund am Leipziger Flughafen gezeigt. Der Sparkurs beim Mannheimer Unternehmen Bilfinger zeigt Wirkung. Man bekomme laut eigenen Angaben aber weiter die Zurückhaltung der Kunden wegen des Konflikts am Persischen Golf zu spüren. Fußball-Bundesligist FSV Mainz 05 hat Stefan Posch fest verpflichtet. Der österreichische Abwehrspieler wechselt von Italien zu den 05ern.
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5: Hier müsst ihr aktuell am meisten Zeit einplanen. Auf der A60 Richtung Rüsselsheim gibt es zwischen Mainz-Weisenau und Rüsselsheim-Königstetten 6 Kilometer Stau. Ihr verliert dort mindestens 19 Minuten. Auf der A6 Richtung Kaiserslautern steht ihr zwischen Bruchmühlbach-Miesau und Rammstein-Miesenbach auf 2 Kilometern. Ebenfalls Richtung Kaiserslautern gibt es zwischen Kreuz, Landstuhl West und Rammstein-Miesenbach eine Unfallstelle ohne Absicherung. Auf der A3 Richtung Frankfurt besteht zwischen Raststätte Sessenhausen West und Rastplatz Welscher Hahn Gefahr durch eine ungesicherte Unfallstelle. Wir wünschen euch eine gute Fahrt.
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5: In Pirmasens sind es aktuell 10 Grad. In Mainz steigt die Temperatur auf 19 Grad. Und in Bad Ems messen wir 15 Grad. Und so wird das Wetter heute. Strahlend klarer Himmel erwartet euch, das Ganze bei hochsommerlichen 36 Grad.
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1: Hey ho, einen wunderschönen guten Morgen, liebe Wölfe. Jetzt geht's so langsam los mit dem Arbeitstag. Die ersten Kollegen, die nerven schon. Kein Problem. Wir bringen euch gut durch diesen Morgen und zwar mit richtig, richtig gutem Country. Jetzt gleich hier für euch Shaboozy, Barsong, Tipsy davor noch, Billy Ray Cyrus, This Boots Are Made For Walking. Und jetzt gibt's nochmal Tim Fantol, den habe ich im letzten Jahr in einer ganz kleinen Venue live gesehen. Ganz, ganz toller Künstler aus den Niederlanden. I'm coming.

Willy Ray Cyrus, These Boots Are Made For Walking, der perfekte Wachmacher für diesen Donnerstag. Oder schön, dass ihr mit dabei seid hier auf The Wolf. Und wenn das noch nicht ausgereicht hat, dann machen wir direkt auch damit weiter. Gleich Tucker Wetmore, New Country gibt's von ihm, Brunette und davor noch Shabuzi, der Sommersong des Jahres 2024. Hier ist The Bar Song Tipsy.

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1: Und jetzt kommen wir hier auf The Wolf zu unserem Song des Tages.
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1: Da springen wir zurück zu Sheryl Crow's Debütalbum Tuesday Night Music Club. Es geht um die Single Strong Enough. Und es geht vor allem um die Frage, ja, ich habe meine Macken, ich habe meine dunklen Seiten, meine schwierigen Momente. Hältst du das eigentlich aus? Denn Strong Enough, das steht so ein bisschen hierfür, bist du eigentlich stark genug, um mich zu lieben? Der Song wurde einer ihrer ganz großen frühen Hits. Er erreichte Platz 5 der Billboard Hot 100. Das Debütalbum selbst, das kam sogar auf Platz 3 der Billboard 200 und blieb dort insgesamt 100 Wochen in den Charts. Ja, ich weiß, das ist jetzt vielleicht kein klassischer Country, aber er hat irgendwie auch so viel von dem, was später bei Sheryl Crow irgendwie auch so in Richtung Amerikaner und eben auch Country ging. Also Akustikgitarre, wirklich ein ehrlicher Text und kein großes Tamtam. Und das ist einfach wirklich das, was ich an dem Song, aber eben was ich auch an Country liebe. Jetzt hier für euch unser Song des Tages, der kommt heute von Sheryl Crow hier auf The Wolf und heißt Strong Enough.

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2: 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Hey Wölfe, hier ist euer Country-Baron und ich habe jetzt drei Geschichten zu unserer Legende Dolly Parton. Dolly Parton schrieb 1973 I Will Always Love You als Abschiedslied für ihren Mentor Porter Wagoner, als sie dessen Show verlassen hatte. Die Country-Version war schon ein Hit, aber als Whitney Houston den Song 1992 für The Bodyguard gecovert hatte, wurde er weltweit berühmt. Houstons Version machte das Lied noch legendärer und zeigte, wie zeitlos Dollys Original ist. '95 startete Dolly Parton die Imagination Library, ein Programm, das kostenlose Bücher an Kinder in armen Gegenden verteilt. Was als kleines Projekt in Tennessee begonnen hatte, ist mittlerweile ein weltweiter Erfolg. Heute bekommen über 2 Millionen Kinder in den USA, Kanada und Großbritannien regelmäßig Bücher, was Dollys Engagement für Bildung unterstreicht. Jolene, Jolene, Jolene. 1999 wurde Dolly Parton in die Country Music Hall of Fame aufgenommen. Das ist wie der Oscar der Country Musik. Ihre Aufnahme war ein riesiger Karrieremoment und würdigte ihren riesigen Einfluss auf das Genre und ihre Pionierarbeit im Country-Bereich.
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6: Guten Morgen, mein Name ist Talia Nürnberger. In einem Rechtsstreit um Corona-Soforthilfen hatten sich die Beteiligten auf Ratenzahlungen geeinigt. Dabei ging es laut dem Verwaltungsgericht Neustadt-Weinstraße um eine Friseurin, einen Kaffeehausbetreiber und einen Geschäftsführer einer Teppichreinigung. Auf Vorschlag des Gerichts hätten sich die Beteiligten auf Ratenzahlungen geeinigt, hieß es. Ein entlaufener Hund hat für eine Sperrung der Autobahn 3 im Kreis Neuwied gesorgt. Die Hundehalterin wählte laut der Polizei den Notruf, nachdem der Vierbeiner auf dem Autobahnparkplatz Merkenwald bei Urbach entwischt war. Die Beamten sperrten die Autobahn für eine kurze Zeit komplett, um nach dem Tier zu suchen. Noch konnte der Hund nicht gefunden werden. Hessens Innenminister Roman Poseck warnt vor dem präsenten Risiko von Anschlägen. Damit müsste man laut dem CDUler inzwischen jederzeit rechnen. Er bezog sich darauf, dass sein Amtskollege in der Bundesregierung Alexander Dobrindt die Bedrohungslage im Juli von abstrakt auf hoch eingestuft habe. Zuletzt habe dies auch der Anschlag beim CSD in Berlin und der Drohnenfund am Leipziger Flughafen gezeigt. Der Sparkurs bei Bilfinger zeigt Wirkung. Das Mannheimer Unternehmen berichtet von einem aktuellen Unternehmenswert von 77 Millionen Euro. Man bekomme laut eigenen Angaben aber weiter die Zurückhaltung der Kunden wegen des Konflikts am Persischen Golf zu spüren. Fußball-Bundesligist FSV Mainz 05 hat Stefan Posch fest verpflichtet. Der österreichische Abwehrspieler wechselt von Italien zu den 05ern. Sportdirektor Nico Bungert nannte Posch einen vielseitigen Spieler mit jeder Menge Erfahrung.
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7: Hier müsst ihr aktuell am meisten Zeit einplanen. Auf der A60 Richtung Rüsselsheim gibt es zwischen Hechtsheim Ost und Rüsselsheim Königstetten 11 Kilometer Stau. Rechnet mit etwa 27 Minuten Zeitverlust. Auf der A6 Richtung Kaiserslautern steht ihr zwischen Bruchmühlbach-Miesau und Rammstein-Miesenbach auf 4 Kilometern. Im weiteren Verlauf Richtung Kaiserslautern gibt es zwischen Kreuz-Landstuhl West und Rammstein-Miesenbach eine ungesicherte Unfallstelle. Auf der A61 Richtung Mönchengladbach gibt es zwischen Pleit und Mendig eine ungesicherte Unfallstelle. Fahrt vorsichtig, habt eine gute und sichere Fahrt.
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7: In Mayen sind es aktuell 22 Grad. In Bad Honnef messen wir 20 Grad. Und in Köln sind es 19 Grad. Und so wird das Wetter heute. Strahlend klarer Himmel erwartet euch, das Ganze bei hochsommerlichen 36 Grad.
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8: Hey ho, einen wunderschönen guten Morgen. Wunderschönen Donnerstag. Wir dürfen uns gleich auf einen ganz, ganz tollen Gast freuen. Und zwar auf Joshua Patron. Der ist ja heute Abend ab 18 Uhr eben hier bei uns, unser Host von Hosted by auf The Wolf, und gleich verrät er uns schon mal so, was für Songs er mitbringt und vor allem, was er sonst so zu erzählen hat. Das gibt's direkt nach Hank Williams Jr., A Country Boy Can Survive, und jetzt gibt's den wunderbaren Max McKnown hier.

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1: Wunderschönen guten Morgen, wunderschönen Donnerstag. Donnerstag heißt er hier bei uns bei The Wolf immer. Es wird Zeit für eine neue Ausgabe von Hosted by von Country Stars für die Country-Szene da draußen. Und heute bekommt Joshua Patron eine Stunde lang hier bei uns das Mikrofon. Und der Mann, der steht auch gerade schon neben mir bei mir im Studio. Schönen guten Morgen.
2: Hey zusammen, ich freue mich riesig hier zu sein bei euch.
1: Für alle, die dich vielleicht bisher noch nicht so gut kennen, stell dich vielleicht mal ganz kurz vor.
2: Ja, ich bin Joshua Patron, bin 28 Jahre alt, komme aus der Mitte von Deutschland und habe mein ganzes Leben eigentlich schon Musik gemacht. Viel Johnny Cash, Bruce Springsteen waren da meine Einflüsse. Damit bin ich groß geworden und ich glaube, das wird man heute auch hier in der Stunde hören.
1: Ah, kleiner Teaser also schon mal. Du bringst ein bisschen Mucke von Johnny Cash also mit?
2: Ja, definitiv.
1: Sehr gut. Ansonsten, was kann uns so erwarten? Worum geht's so heute in deiner Stunde?
2: Ich habe mir viele Songwriter ausgewählt, Zach Bryan, Luke Combs, weil das auch das ist, wo ich herkomme und das, was ich am meisten mag, die Mucke. Dementsprechend freut euch auf viel Songwriter-Musik.
1: Wisst ihr Bescheid, heute von 18 bis 19 Uhr, hosted by eine Stunde eben mit Joshua Patron. Und für alle, die heute Abend vielleicht keine Zeit haben, das Gute ist, das Ganze wird auch nochmal wiederholt. Am Sonntag von 18 bis 19 Uhr unbedingt einschalten hier bei uns bei Wubble.

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1: Gar nicht mal allzu lang hin, das Watten Country Music Festival, das steigt vom 3. bis 6. 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Ich darf vor Ort sein und darf das ganze Event moderieren. Freue ich mich schon richtig doll drauf. Und bei mir zu Gast ist jetzt nochmal einer der Mitveranstalter, Peter Kramer, nämlich. Schönen guten Morgen.
2: Howdy und moin Settle.
1: Peter, wir hatten dich in den letzten Tagen auch schon immer hier wieder zu Gast. Du hast uns zum Beispiel auch erzählt, was für dich persönlich Country bedeutet, was das Watten Country ist. Erzähl uns doch vielleicht nochmal ganz kurz, für wen ist denn eigentlich das Festival gedacht? So nur für die Country-Cracks?
2: Generell ist das Festival für jeder Frau, für jeder Mann. Würde jetzt nicht sagen, das ist speziell für Country-Affine. Wir sehen das immer wieder, dass Leute auch einfach mal reinschnuppern und begeistert sind von der musikalischen Auswahl. Das haben wir jetzt über 2 Jahre so erfahren dürfen. Und wer einmal bei uns war, kommt in der Regel wieder. Das merken wir auch an den Buchungen.
1: Mitveranstalter vom Watten Country Music Festival, Peter Kramer. Vielen lieben Dank dir. Wir freuen uns schon drauf. 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
1: Ich bin Uli Reitinger. Millionen Menschen haben die erste totale Sonnenfinsternis über dem spanischen Festland seit mehr als 100 Jahren verfolgt. Sie feierten lautstark auf Dorfplätzen, Berggipfeln, Stränden und an eigens eingerichteten Beobachtungsplätzen. Auch in Deutschland schlug eine Sonnenfinsternis Millionen in ihren Bann. Hier war sie allerdings nur partiell. Die Sonne wurde zu 85-90% durch den Mond verdeckt. Wie soll Deutschland besser auf Hitzewellen vorbereitet werden? Umweltminister Schneider möchte Zuständigkeiten klarer regeln und dafür das Grundgesetz ändern. Der Schutz vor Hitze solle damit eine gemeinsame Aufgabe von Bund, Ländern und Kommunen werden, sagte Schneider.
2: Ich möchte, dass wir im Grundgesetz eine Möglichkeit schaffen, dass der Bund eine Kompetenz für Handlungen, Taten, aber auch Ausgaben hat. Das haben wir bisher nicht. Wir sind in vielerlei Punkten die Hände gebunden. Ich kann Klimaanpassungsmaßnahmen wie Finanzierung von Klimaanlagen, Verschattung etc. nur unter sehr schweren Bedingungen möglich machen.
1: Der Vorstoß von SPD-Minister Schneider stößt in der Union auf Skepsis. Eine solche neue, breite Kompetenz des Bundes würde Verfassungsjuristen auf Jahre mit Abgrenzungsfragen beschäftigen, aber keinen Vorteil fürs Klima bringen. Das sagte der Vize-Fraktionschef der Union, Günther Krings, dem Redaktionsnetzwerk Deutschland. Nach dem schweren Erdbeben in Kolumbien stehen die Rettungskräfte bei der Suche nach Überlebenden vor kritischen Stunden. Das entscheidende 72 Stunden Zeitfenster, um unter Trümmern eingeschlossene Menschen noch lebend bergen zu können, schließt sich heute.
3: Verzweifelt suchen Menschen weiterhin nach Angehörigen, nach Nachbarn oder Freunden in den Trümmern. Wer kann, räumt selber Schutt und Mauerteile aus dem Weg. Offiziell werden noch knapp 500 Menschen vermisst. Einer inoffiziellen Datenbank zufolge sind es jedoch gut 4000. Und nach dem Beben am Montag sinken mit jeder Stunde die Chancen, noch Überlebende zu finden. Lea Matschulat, Nachrichtenredaktion.
1: Eine Mehrheit der Deutschen steht dem Einsatz künstlicher Intelligenz grundsätzlich aufgeschlossen gegenüber. 63% können sich vorstellen, Aufgaben an einen KI-Agenten zu übertragen. Das hat eine Umfrage ergeben, die das Meinungsforschungsinstitut Forsa für den Kreditkartenanbieter Visa durchgeführt hat. Gefragt nach konkreten Anwendungsfällen zeigt die Umfrage allerdings reichlich Vorbehalte. So würden zum Beispiel 68% der Befragten ihre Versicherungen und Finanzprodukte eher nicht oder auf keinen Fall KI-gesteuert verwalten lassen.
4: Und jetzt für euch das Südwesten-Update mit Talia Nürnberger. Hessens Innenminister Roman Posek warnt vor dem präsenten Risiko von Anschlägen. Damit müsste man laut ihm jederzeit rechnen. Zuletzt habe dies der Anschlag beim CSD in Berlin und der Drohnenfund am Leipziger Flughafen gezeigt. Der Sparkurs beim Mannheimer Unternehmen Bilfinger zeigt Wirkung. Man bekomme laut eigenen Angaben aber weiter die Zurückhaltung der Kunden wegen des Konflikts am Persischen Golf zu spüren. Fußball-Bundesligist FSV Mainz 05 hat Stefan Posch fest verpflichtet. Der österreichische Abwehrspieler wechselt von Italien zu den 05ern.
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5: Hier müsst ihr aktuell am meisten Zeit einplanen. Auf der A60 Richtung Rüsselsheim gibt es zwischen Mainz-Weisenau und Rüsselsheim-Königstetten 8 Kilometer Stau. Ihr verliert dort mindestens 25 Minuten Zeit. Auf der A6 Richtung Kaiserslautern zwischen Bruchmühlbach-Miesau und Rammstein-Miesenbach steht ihr 5 Kilometer. Ebenfalls Richtung Kaiserslautern gibt es zwischen Kreuz-Landstuhl-West und Rammstein-Miesenbach eine ungesicherte Unfallstelle. Auf der A6 in der Gegenrichtung Richtung Mannheim gibt es zwischen Frankenthal und Mannheim-Sandhofen 2 Kilometer Stau. Ihr verliert dort mindestens 10 Minuten Zeit. Gute Fahrt.
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5: In Neustadt an der Weinstraße sind es aktuell 19 Grad. In Köln und Darmstadt zeigt das Thermometer jeweils 20 Grad. Und so wird das Wetter heute. Strahlend klarer Himmel erwartet euch, das Ganze bei hochsommerlichen 36 Grad.

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9: Country-Musik und Live-Auftritte, das ist eine Kombi, die seit Jahrzehnten die Herzen der Fans höher schlagen lässt. Und wer denkt da nicht an die legendäre Nacht im Jahr 1968? Ich spreche natürlich von Johnny Cash' ikonischen Konzert im Folsom State Prison. Mit Hello, I'm Johnny Cash begrüßte der Man in Black damals das Publikum, eine Gruppe von Insassen, und lieferte eine unvergessliche Performance ab. Springen wir ein bisschen weiter in eine Zeit, als Garth Brooks begann, die Country-Musikszene zu revolutionieren.
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9: Sein Konzert im Central Park in New York City im Jahr 1997 ist bis heute natürlich legendär. Vor mehr als, ja, ihr habt richtig gehört, 980.000 Menschen legte Garth eine Show hin, die bis heute neue Maßstäbe setzte. Aber wir dürfen natürlich auch die jüngere Generation nicht vergessen, und da kommt man natürlich aktuell nicht an Taylor Swift vorbei.

0: verursachte Erdbeben, glitzernde Kostüme und volle Städte. Die sogenannten Swifties folgen ihrem großen Idol überall hin und lösen während ihrer Live-Shows nicht zu vergleichende Hypewellen aus. Aber egal in welcher Größenordnung, sind wir mal ganz ehrlich, Country und Live-Musik, das passt einfach zusammen.
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3: Guten Morgen, mein Name ist Talia Nürnberger. In einem Rechtsstreit um Corona-Soforthilfen hatten sich die Beteiligten auf Ratenzahlungen geeinigt. Dabei ging es laut dem Verwaltungsgericht Neustadt-Weinstraße um eine Friseurin, einen Kaffeehausbetreiber und einen Geschäftsführer einer Teppichreinigung. Auf Vorschlag des Gerichts hätten sich die Beteiligten auf Ratenzahlungen geeinigt, hieß es. Ein entlaufener Hund hat für eine Sperrung der Autobahn 3 im Kreis Neuwied gesorgt. Die Hundehalterin wählte laut der Polizei den Notruf, nachdem der Vierbeiner auf dem Autobahnparkplatz Merkenwald bei Urbach entwischt war. Die Beamten sperrten die Autobahn für eine kurze Zeit komplett, um nach dem Tier zu suchen. Noch konnte der Hund nicht gefunden werden. Hessens Innenminister Roman Poseck warnt vor dem präsenten Risiko von Anschlägen. Damit müsste man laut dem CDUler inzwischen jederzeit rechnen. Er bezog sich darauf, dass sein Amtskollege in der Bundesregierung Alexander Dobrindt die Bedrohungslage im Juli von abstrakt auf hoch eingestuft habe. Zuletzt habe dies auch der Anschlag beim CSD in Berlin und der Drohnenfund am Leipziger Flughafen gezeigt. Der Sparkurs bei Bilfinger zeigt Wirkung. Das Mannheimer Unternehmen berichtet von einem aktuellen Unternehmenswert von 77 Millionen Euro. Man bekomme laut eigenen Angaben aber weiter die Zurückhaltung der Kunden wegen des Konflikts am Persischen Golf zu spüren. Fußball-Bundesligist FSV Mainz 05 hat Stefan Posch fest verpflichtet. Der österreichische Abwehrspieler wechselt von Italien zu den 05ern. Sportdirektor Nico Bungert nannte Posch einen vielseitigen Spieler mit jeder Menge Erfahrung.
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4: Die meiste Geduld braucht ihr im Moment auf der A643 Richtung Wiesbaden. Zwischen Dreieck Mainz und Schiersteiner Straße gibt es 6 Kilometer Stau. Auf der A60 Richtung Rüsselsheim staut es sich zwischen Mainz-Laubenheim und Rüsselsheim-Königstetten auf 4 Kilometern. Ihr verliert dort mindestens 13 Minuten. Auf der A6 Richtung Kaiserslautern gibt es zwischen Mannheim-Sandhofen und Ludwigshafen-Nord 2 Kilometer Stau. Ihr braucht dort mindestens 8 Minuten länger. Gute Fahrt.
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4: In Limburg liegen wir aktuell bei 25 Grad. Groß-Gerau meldet 22 Grad. Und in Saarburg sind es 21 Grad. Und so wird das Wetter heute. Strahlend klarer Himmel erwartet euch. Das Ganze bei hochsommerlichen 36 Grad.

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1: Und jetzt kommen wir hier auf The Wolf zu unserem Song des Tages.
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1: Da springen wir zurück zu Sheryl Crow's Debütalbum Tuesday Night Music Club. Es geht um die Single Strong Enough. Und es geht vor allem um die Frage, ja, ich habe meine Macken, ich habe meine dunklen Seiten, meine schwierigen Momente. Hältst du das eigentlich aus? Denn Strong Enough, das steht so ein bisschen hierfür, bist du eigentlich stark genug, um mich zu lieben? Der Song wurde einer ihrer ganz großen frühen Hits. Er erreichte Platz 5 der Billboard Hot 100. Das Debütalbum selbst, das kam sogar auf Platz 3 der Billboard 200 und blieb dort insgesamt 100 Wochen in den Charts. Ja, ich weiß, das ist jetzt vielleicht kein klassischer Country, aber er hat irgendwie auch so viel von dem, was später bei Sheryl Crow irgendwie auch so in Richtung Amerikaner und eben auch Country ging. Also Akustikgitarre, wirklich ein ehrlicher Text und kein großes Tamtam. Und das ist einfach wirklich das, was ich an dem Song, aber eben was ich auch an Country liebe. Jetzt hier für euch unser Song des Tages, der kommt heute von Sheryl Crow hier auf The Wolf und heißt Strong Enough.

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1: Ich bin Uli Reitinger. Millionen Menschen weltweit haben gestern die Sonnenfinsternis verfolgt. In Deutschland wurde die Sonne zu rund 85-90% durch den Mond verdeckt. In Spanien verschwand die Sonne vollständig hinter dem Mond zum ersten Mal seit mehr als 100 Jahren.
2: Mit A's, O's, Applaus und der ein oder anderen Träne haben Hunderttausende in Spanien das Spektakel gefeiert. Von fast allen Beobachtungsposten aus war die Sonne für ein paar Sekunden als schwarze, von einem Feuerring umgebene Scheibe zu sehen. Rund um die Ballungszentren in Barcelona und Madrid hat die erste totale Sonnenfinsternis seit mehr als 120 Jahren für lange Schlangen gesorgt. Doch das gefürchtete Verkehrschaos blieb aus. Aus Barcelona, Julia Macher.
1: Hitzeperioden haben deutschlandweit in diesem Jahr nach Schätzungen des Robert-Koch-Instituts zu rund 12.500 Sterbefällen geführt. Das geht aus einem aktuellen RKI-Bericht hervor. Damit sind in diesem Jahr bereits deutlich mehr Menschen infolge von Hitze gestorben als sonst in ganzen Jahren. Besonders im Saarland und in Rheinland-Pfalz gab es in diesem Jahr viele Hitzetote. Auch Hessen und Baden-Württemberg sind überproportional betroffen. Die Deutsche Bahn will auch hunderte Beschäftigte an den Bahnhöfen mit einer Bodycam ausstatten. Die Mitarbeitenden sollen dadurch besser geschützt werden, heißt es vom Konzern. Die Aktion ist freiwillig.
3: Immer wieder sorgen Angriffe auf Zugbegleiter für Schlagzeilen, doch auch an den Bahnhöfen wird die Lage für Bahnmitarbeiter manchmal brenzlig. Jemand tickt am Serviceschalter aus, weil er heute nicht mehr weiterkommt. Betrunkene Jugendliche randalieren auf dem Bahnsteig. Die Deutsche Bahn bietet ihren Beschäftigten auf Bahnhöfen nun an, sich mit einer Bodycam zu sichern. Für Zugbegleiter gibt es das Angebot ja bereits. In Frankfurt-Main und in Bielefeld sind Kollegen auf den Bahnhöfen schon ausgestattet. Lea Matschulat, Nachrichtenredaktion.
1: Befristete Arbeitsverträge werden in Deutschland weiterhin vor allem mit jungen Menschen abgeschlossen. In der Altersgruppe zwischen 15 und 25 Jahren waren vergangenes Jahr 18,3% befristet beschäftigt, berichtet das Statistische Bundesamt. Bei sämtlichen Beschäftigten liegt der Anteil befristeter Jobs bei nur 6%. Damit sind die Jobs auf Zeit am deutschen Arbeitsmarkt insgesamt rückläufig.
4: Das Südwest-Update mit Vincent Schulze. Die anhaltende Hitze und Trockenheit macht vielen Wildtieren hier im Südwesten zu schaffen. Vor allem Wasserknappheit und harte Böden erschweren die Nahrungssuche. Jäger passen deshalb ihre Jagd teilweise an. Das Karlsruher Schloss wird in den kommenden 4 Wochen wieder zur großen Leinwand. Jeden Abend zeigen Künstler aus verschiedenen Ländern dort Lichtprojektionen. Der Eintritt ist kostenlos. Und gegen eine geplante Autobahnauffahrt am Riederwaldtunnel in Frankfurt gibt es Widerstand. Beim Regierungspräsidium Darmstadt sind insgesamt 23 Einwendungen gegen das Vorhaben eingegangen.
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5: Hier müsst ihr aktuell am meisten Zeit einplanen. Auf der A6 Richtung Kaiserslautern gibt es zwischen Kreuz Landstuhl West und Rammstein Miesenbach eine Gefahr durch eine ungesicherte Unfallstelle. Im weiteren Verlauf Richtung Kaiserslautern bildet sich zwischen Bruchmühlbach-Miesau und Kreuz Landstuhl West ein Stau. Auf der A643 Richtung Wiesbaden gibt es zwischen Mainz-Gonsenheim und Anschluss Schiersteiner Straße 1 Kilometer Stau mit etwa 16 Minuten Zeitverlust. Auf der A60 Richtung Bingen staut es sich zwischen Mainz-Lerchenberg und Mainz-Finden-Saarstraße auf 2 Kilometern. Habt eine gute und sichere Fahrt.
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5: In Pforzheim sind es aktuell 25 Grad. Etwas wärmer ist es in Montabaur. Dort zeigt das Thermometer 26 Grad. In Mannheim messen wir derzeit 23 Grad. Und so wird das Wetter heute. Strahlend klarer Himmel erwartet euch, das Ganze bei hochsommerlichen 36 Grad.
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6: Hey ho und wunderschönen Donnerstag. Ey Leute, noch 2 Stunden bis zum Mittag. Klingt lang, aber ich sag mal so, wer Country hört, der hat auf jeden Fall jetzt schon gute Laune. Und vor allem vergeht die Zeit dann wie im Flug. Also unbedingt dranbleiben. Ich bin Zettel und ich habe gleich Riley Green mit Think As You Drunk für euch. Davor noch die Eagles, Line Eyes. Und hier ist Willie Nelson und Toby Keith, Beer for

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10: Und jetzt entführen wir euch hier bei The Wolf in die Welt der größten Country-Balladen aller Zeiten.
11: And I will always love you.
10: Wer könnte denn diese legendäre Stimme bitte vergessen? Dolly Partons I Will Always Love You ist eine der bekanntesten Country-Balladen und hat die Herzen von Millionen Menschen erobert. Ein wirklich zeitloser Klassiker, der dann ja später auch von der unvergesslichen Whitney Houston neu interpretiert wurde.
12: And I'm glad I didn't know the way it all would end.
10: Und da haben wir Garth Brooks mit The Dance. Für viele ja sein Signature-Song. The Dance wurde 1989 veröffentlicht. Die Ballade erinnert uns daran, wie wertvoll die Momente im Leben sind. Ein echtes Meisterwerk der Country-Musik.
13: 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We knew it from the start.
10: Auch der King of Country darf in dieser Liste natürlich nicht fehlen. I Cross My Heart von George Strait ist ein Liebeslied, das 1992 rausgekommen ist, auch schon über 30 Jahre alt, wird aber immer noch gerne gehört. Es besticht vor allem durch seine ehrliche Botschaft.
14: Jolene, Jolene, Jolene, Jolene, please don't take him just because you can.
10: Und zum Schluss noch einmal Dolly Parton und das, wie ich finde, zu Recht. Jolene ist nicht nur eine der bekanntesten Balladen aller Zeiten, sondern auch eine herzzerreißende. Das war unsere kleine Reise durch die größten Country-Balladen aller Zeiten.
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15: Hier müsst ihr aktuell am meisten Zeit einplanen. Auf der A1 Richtung Trier gibt es zwischen Föhren und dem Dreieck Moseltal 2 Kilometer Stau. Ihr verliert dort mindestens 5 Minuten. Auf der A602 Richtung Trier staut es sich zwischen Trier-Ehrang und Trier-Verteilerkreis auf 1 Kilometer. Dort müsst ihr mindestens 4 Minuten einplanen. Auf der A65 Richtung Ludwigshafen rollt der Verkehr zwischen Landau Zentrum und Landau Nord nur zäh. Ihr verliert dort mindestens 1 Minute. Gute Fahrt.
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15: In Bonn und Köln zeigt das Thermometer aktuell 26 Grad. In Groß-Gerau sind es 25 Grad. In den nächsten Stunden ist es überwiegend klar. Heute Nacht sinkt das Thermometer auf milde 19 Grad. Morgen wird es dann teilweise bewölkt mit freundlichen Auflockerungen bei bis zu heißen 37 Grad.
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4: Hey ho und wunderschönen Donnerstag euch allen. Ich kann euch leider nicht versprechen, dass ich eure To-Do-Listen ein bisschen kürzer machen kann. Aber was ich euch versprechen kann, ist, dass ich jetzt richtig guten Country für euch habe. Und das ist doch mindestens mal genauso viel wert, oder? Also irgendwie schon, finde ich. John Party Nightshift gleich hier für euch. Cody Johnson und Luke Combs, Shot of a Bull, ihre ganz neue Nummer. Die Traveling Wilburys sind mit dabei. Und wir starten rein mit der wundervollen Dasher. Hier ist Austin Boots, Stop Working.

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1: Ich bin Uli Reitinger. Umweltminister Carsten Schneider hat seine Forderung nach einer Grundgesetzänderung für mehr Handlungsspielraum des Bundes beim Hitzeschutz erneuert. Er könne Kommunen zwar in Einzelfällen helfen, sagte er im ARD-Morgenmagazin, aber größere Maßnahmen seien per Grundgesetz ausgeschlossen.
2: Die Umwandlung von Parkplätzen in Grünflächen oder mehr Schattenplätze in den Kommunen, dafür will Schneider das Grundgesetz ändern. Bund und Länder müssen zusammenarbeiten, sagt er. Und das würde auch bedeuten, der Bund macht für Klimaschutzanpassungen vor Ort Geld locker. Bisher ist das allein Ländersache. Allerdings in der Union kommt die Idee bisher nicht besonders gut an. Schneider muss da wohl also noch Überzeugungsarbeit leisten. Claudia Wächter, Nachrichtenredaktion.
1: Die totale Sonnenfinsternis hat in Spanien Millionen Menschen begeistert. Für kurze Zeit verschwand die Sonne vollständig hinter dem Mond. Ein Großevent, auf das sich auch die Behörden auf Mallorca schon lange vorbereitet hatten. Mehr als 2100 Einsatzkräfte waren auf den Balearen im Einsatz.
3: Drohnen haben aus der Luft die Menschenmengen an besonders stark frequentierten Orten auch überwacht. Und die meisten Einsätze gab es wegen Verkehrsproblemen. Für viele Menschen auf Mallorca war die Sonnenfinsternis vor allem ein sehr emotionaler Moment. Die Menschen lagen sich in den Armen, haben gejubelt und hatten auch Tränen in den Augen. Also ein Ereignis, das die Insel so schnell wohl nicht mehr vergessen wird. Aus Palma, Pia Eschenbach.
1: Thüringens AfD-Fraktionschef Höcke will Sarah Wagenknecht zur neuen Regierungschefin machen. Werden Sie Ministerpräsidentin des Freistaats Thüringen, sagte Höcke in einem Video, das er bei X gepostet hat. AfD und Wagenknechts Partei BSW hätten eine Mehrheit im Erfurter Landtag. Höcke reagiert damit auf Andeutungen Wagenknechts im Wahlkampf in Sachsen-Anhalt. Dort hatte sie signalisiert, ihre Partei könnte einem AfD-Ministerpräsidenten in Magdeburg zur Macht verhelfen durch Enthaltung im entscheidenden Wahlgang. Die Unterstützung für konkrete Klimaschutzmaßnahmen ist rückläufig. Das hat eine Untersuchung der Bertelsmann Stiftung und des Geoforschungszentrums GFZ ergeben. Demnach sank die Zustimmung zur Energiewende in den vergangenen 5 Jahren von 69% auf 60%. Bei der Befragung durch das Meinungsforschungsinstitut Forsa äußerten 55% ihre Besorgnis vor den persönlichen finanziellen Auswirkungen durch angepeilte Klimaschutzmaßnahmen.
4: Das Südwest-Update mit Vincent Schulze. Die anhaltende Hitze und Trockenheit macht vielen Wildtieren hier im Südwesten zu schaffen. Vor allem Wasserknappheit und harte Böden erschweren die Nahrungssuche. Jäger passen deshalb ihre Jagd teilweise an. Das Karlsruher Schloss wird in den kommenden 4 Wochen wieder zur großen Leinwand. Jeden Abend zeigen Künstler aus verschiedenen Ländern dort Lichtprojektionen. Der Eintritt ist kostenlos. Und gegen eine geplante Autobahnauffahrt am Rieder Waldtunnel in Frankfurt gibt es Widerstand. Beim Regierungspräsidium Darmstadt sind insgesamt 23 Einwendungen gegen das Vorhaben eingegangen.
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5: Hier müsst ihr aktuell am meisten Zeit einplanen. Auf der A643 Richtung Wiesbaden gibt es zwischen Mainz-Mombach und Anschluss Schiersteiner Straße 2 Kilometer Stau. Ihr verliert dort mindestens 19 Minuten. Auf der A1 Richtung Trier steht ihr zwischen Föhren und Dreieck-Moseltal auf 2 Kilometern. Das kostet euch mindestens 6 Minuten. Gute Fahrt.
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5: In Bad Ems und Bad Kreuznach zeigt das Thermometer aktuell 27 Grad. In Andernach ist es mit 28 Grad ein kleines bisschen wärmer. In den nächsten Stunden ist es überwiegend klar. Heute Nacht sinkt das Thermometer auf milde 19 Grad. Morgen wird es dann teilweise bewölkt mit freundlichen Auflockerungen bei bis zu heißen 37 Grad.
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6: Hey ho, wunderschönen Donnerstag euch allen. Ich bin Zettel. Und ich habe jetzt die nächste Prise Freiheit für euch, nämlich ganz, ganz viel guten Country. Alex Warrens mit dabei, Tim McGraw, Randall King, Jordan Davis oder jetzt auch Travis Collins. Der hat nämlich ein Cover im Jahr 2015 rausgehauen und zwar von Thank God I'm a Country Boy. 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
4: Hier müsst ihr aktuell am meisten Zeit einplanen. Auf der A66 Richtung Ludwigshafen gibt es zwischen dem Kreuz Frankenthal und dem Kreuz Ludwigshafen 3 Kilometer Stau. Ihr verliert dort mindestens 11 Minuten. Auf der A1 Richtung Trier steht ihr zwischen Föhren und dem Dreieck Moseltal auf 2 Kilometern. Rechnet mit mindestens 7 Minuten Zeitverlust. Auf der A65 Richtung Landau staut es sich zwischen Insheim und Landau Zentrum auf 1 Kilometer. Dort verliert ihr mindestens 6 Minuten. Hab eine gute und sichere Fahrt.
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4: In Pirmasens zeigt das Thermometer aktuell 28 Grad. Genauso warm ist es in Groß-Gerau. Auch dort sind es 28 Grad. In Saarburg bleibt es mit 27 Grad nur knapp darunter. In den nächsten Stunden ist es überwiegend klar. Heute Nacht sinkt das Thermometer auf milde 19 Grad. Morgen wird es dann teilweise bewölkt, mit freundlichen Auflockerungen bei bis zu heißen 37 Grad.
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5: Hey, und wunderschönen Donnerstag. Euch eine halbe Stunde noch, dann habt ihr es geschafft. Dann geht schon rein in die Mittagspause. Davor habe ich noch Bruce Springsteen für euch. Luke Bryan, Shaboozy und Jelly Roll sind mit dabei. Und jetzt gibt's erstmal eine meiner absoluten Lieblingskünstlerinnen aktuell. Und die heißt Stella Lefty. Und jetzt gibt's ihren Überhit aktuell. Und zwar Boston. Oh.

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1: Ich bin Uli Reitinger. Umweltminister Schneider will das Grundgesetz ändern für mehr Handlungsspielraum des Bundes beim Hitzeschutz. Er bekräftigte seine Forderung im ARD-Morgenmagazin. Im Moment könne er Kommunen nur in Einzelfällen helfen. Die Finanzierung vieler Aufgaben sei per Grundgesetz allerdings ausgeschlossen. Darunter fallen zum Beispiel das Schaffen von schattigen Plätzen oder das Aufbrechen der Versiegelung in Städten. In diesem Jahr hat es laut Robert-Koch-Institut bislang rund 12.500 Hitzetote gegeben. Die Zahl der Kindeswohlgefährdungen ist weiter gestiegen, das meldet das Statistische Bundesamt. Im Jahr 2025 haben die Jugendämter in Deutschland bei fast 80.000 Kindern und Jugendlichen eine Kindeswohlgefährdung festgestellt, unter anderem durch Vernachlässigung oder körperliche oder sexuelle Gewalt.
2: Etwa die Hälfte der betroffenen Kinder ist höchstens 8 Jahre alt. Vor allem ging es um psychische Misshandlung, aber auch körperliche und sexuelle Gewalt nebenzu. Unterm Strich hat sich seit Beginn der Erhebung, also seit 2012, die Zahl mehr als verdoppelt. Und das, sagen die Behörden, könnte zum Teil auch an der höheren Aufmerksamkeit liegen. Also, dass zum Beispiel die Polizei oder auch Bekannte der Familie nicht weggucken, sondern Alarm schlagen. Claudia Wächter, Nachrichtenredaktion.
1: Nach dem schweren Erdbeben in Kolumbien stehen die Rettungskräfte bei der Suche nach Überlebenden vor kritischen Stunden. Das entscheidende 72 Stunden Zeitfenster, um unter Trümmern eingeschlossene Menschen noch lebend bergen zu können, schließt sich heute. Danach sinken die Erfolgschancen deutlich.
3: Verzweifelt suchen Menschen weiterhin nach Angehörigen, nach Nachbarn oder Freunden in den Trümmern. Wer kann, räumt selber Schutt und Mauerteile aus dem Weg. Aus dem Ausland helfen Rettungsteams unter anderem aus den USA und Ecuador. Offiziell werden noch knapp 500 Menschen vermisst. Einer inoffiziellen Datenbank zufolge sind es jedoch gut 4.000. Und nach dem Beben am Montag sinken mit jeder Stunde die Chancen, noch Überlebende zu finden. Knapp 270 Erdbebentote sind es bislang. Lea Matschulat, Nachrichtenredaktion.
1: Gastgeber des Eurovision Song Contest im kommenden Jahr ist die bulgarische Stadt Burgas am Schwarzen Meer. Das teilten die Veranstalter mit. Die Touristenhochburg Burgas setzte sich gegen die bulgarische Hauptstadt Sofia durch. Das ESC-Finale soll am 15. Mai 2027 stattfinden.
4: Das Südwest-Update mit Vincent Schulze. Die anhaltende Hitze und Trockenheit macht vielen Wildtieren hier im Südwesten zu schaffen. Vor allem Wasserknappheit und harte Böden erschweren die Nahrungssuche. Jäger passen deshalb ihre Jagd teilweise an. Das Karlsruher Schloss wird in den kommenden 4 Wochen wieder zur großen Leinwand. Jeden Abend zeigen Künstler aus verschiedenen Ländern dort Lichtprojektionen. Der Eintritt ist kostenlos. Und gegen eine geplante Autobahnauffahrt am Rieder Waldtunnel in Frankfurt gibt es Widerstand. Beim Regierungspräsidium Darmstadt sind insgesamt 23 Einwendungen gegen das Vorhaben eingegangen.
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5: Auf der A6 zwischen Kaiserslautern Ost und Enkenbach-Alsenborn kommt euch ein Falschfahrer entgegen. Seid vorsichtig auf beiden Spuren und überholt nicht. Hier müsst ihr aktuell am meisten Zeit einplanen. Auf der A1 Richtung Trier zwischen Föhren und Dreieck-Moseltal gibt es 2 Kilometer Stau. Ebenfalls auf der A1 Richtung Saarbrücken brennt in Höhe Mehring ein Fahrzeug. Auf der A61 Richtung Ludwigshafen stockt der Verkehr zwischen Kreuz Frankenthal und Kreuz Ludwigshafen auf 2 Kilometern. Wir wünschen euch eine gute Fahrt.
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5: In Pforzheim zeigt das Thermometer aktuell 30 Grad. Bad Honnef meldet 29 Grad und in Viernheim sind es 28 Grad. In den nächsten Stunden ist es überwiegend klar. Heute Nacht sinkt das Thermometer auf milde 19 Grad. Morgen wird es dann teilweise bewölkt mit freundlichen Auflockerungen bei bis zu heißen 37 Grad.
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6: Kurz nach 12 an diesem Donnerstag und heute in genau einer Woche ist das große Finale unserer The Wolf Summertime. Wir haben zusammen mit euch die absoluten Country-Hits gesucht, die im Sommer einfach nicht fehlen dürfen. Wenn ihr bis jetzt noch nicht für euren Lieblings-Country-Sommersong abgestimmt habt, dann holt das doch gerne schnell noch nach. Bei uns in der The Wolf App oder auch bei uns auf der Website. Ich bin Leonie, habt einen schönen Donnerstag.

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1: Hey everybody, this is Kenny and this is Setting the World on Fire with my friend Pink.
2: Eine Weile nachdem ich den Song geschrieben hatte, wurde mir klar, dass er eine weibliche Stimme braucht. Und Pinks Stimme bringt einfach so viel Gefühl mit. Wenn ich sie singen höre, spüre ich Freundschaft, Sehnsucht, eine gewisse Härte, aber auch viel Herz. Genau das macht für mich einen großartigen Sänger aus. Jemanden, der all diese Emotionen gleichzeitig vermitteln kann. Ich habe sie immer sehr geschätzt und ihre Stimme geliebt, weil ich ihr jedes Wort abnehme, wenn sie singt.
1: Wir waren laughing until we were breathless.
2: Ich glaube, Setting the World on Fire fängt diesen besonderen Moment ein, in dem aus Mögen Liebe wird. Es spiegelt die Energie wider, die entsteht, wenn du erkennst, dass sich dein ganzes Leben verändern wird und du nichts dagegen tun kannst. Gleichzeitig bringt der Song auch die Dringlichkeit zum Ausdruck, die mit genau diesem Moment einhergeht.
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3: Hier müsst ihr aktuell am meisten Zeit einplanen. Auf der A1 Richtung Trier zwischen Föhren und Dreieck Moseltal gibt es 2 Kilometer Stau. In der Gegenrichtung, Richtung Saarbrücken, brennt in Höhe Mehring ein Fahrzeug. Auf der A61 Richtung Ludwigshafen staut es sich zwischen Kreuz Frankenthal und Kreuz Ludwigshafen auf 2 Kilometern. In der Gegenrichtung Richtung Koblenz stockt der Verkehr zwischen Waldlaubersheim und Stromberg auf 1 Kilometer. Wir wünschen euch eine gute Fahrt.
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3: In Karlsruhe sind es aktuell 31 Grad, Bad Kreuznach meldet 30 Grad und in Siegen zeigt das Thermometer 29 Grad. In den nächsten Stunden ist es überwiegend klar. Heute Nacht sinkt das Thermometer auf milde 19 Grad. Morgen wird es dann teilweise bewölkt mit freundlichen Auflockerungen bei bis zu heißen 37 Grad.
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4: Und weiter geht's an diesem sonnigen Donnerstag und es ist mal wieder echt warm geworden. Aber auch irgendwie schön, das bedeutet nämlich, man kann sich einfach mal ein kleines Eis gönnen. Macht das doch einfach mal. Holt euch ein Eis, setzt euch in die Sonne und genießt den Sommer. Hier geht es jetzt weiter mit einem eher neueren Song von Max McNown, Bin.

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1: Ich bin Uli Reitinger. Umweltminister Carsten Schneider hat seine Forderung nach einer Grundgesetzänderung für mehr Handlungsspielraum des Bundes beim Hitzeschutz erneuert. Er könne Kommunen zwar in Einzelfällen helfen, sagte er im ARD-Morgenmagazin, aber größere Maßnahmen seien per Grundgesetz ausgeschlossen.
2: Die Umwandlung von Parkplätzen in Grünflächen oder mehr Schattenplätze in den Kommunen, dafür will Schneider das Grundgesetz ändern. Bund und Länder müssen zusammenarbeiten, sagt er. Und das würde auch bedeuten, der Bund macht für Klimaschutzanpassungen vor Ort Geld locker. Bisher ist das allein Ländersache. Allerdings in der Union kommt die Idee bisher nicht besonders gut an. Schneider muss da wohl also noch Überzeugungsarbeit leisten. Claudia Wächter, Nachrichtenredaktion.
1: Die Zahl der Kindeswohlgefährdungen in Deutschland hat das vierte Mal in Folge einen Rekord seit Beginn der Datenerhebung erreicht. 2025 stellten die Jugendämter bei rund 79.800 Kindern und Jugendlichen eine Gefahr durch Vernachlässigung, psychische, körperliche oder sexuelle Gewalt fest. Das waren 10% mehr als im Vorjahr, teilte das Statistische Bundesamt mit. Im Vergleich zu der ersten Datenerhebung 2012 haben sich die Fallzahlen mehr als verdoppelt. Die Deutsche Bahn will auch hunderte Beschäftigte an den Bahnhöfen mit einer Bodycam ausstatten. Die Mitarbeitenden sollen dadurch besser geschützt werden, heißt es von dem Konzern.
3: Immer wieder sorgen Angriffe auf Zugbegleiter für Schlagzeilen, doch auch an den Bahnhöfen wird die Lage für Bahnmitarbeiter manchmal brenzlig. Jemand tickt am Serviceschalter aus, weil er heute nicht mehr weiterkommt. Betrunkene Jugendliche randalieren auf dem Bahnsteig. Die Deutsche Bahn bietet ihren Beschäftigten auf Bahnhöfen nun an, sich mit einer Bodycam zu sichern. Für Zugbegleiter gibt es das Angebot ja bereits. In Frankfurt-Main und in Bielefeld sind Kollegen auf den Bahnhöfen schon ausgestattet. Lea Matschulat, Nachrichtenredaktion.
1: Bei den Firmenpleiten ist voraussichtlich bis Mitte 2027 nicht mit Entspannung zu rechnen. Die Auskunft High Kreditreform prognostiziert in der Bild-Zeitung, dass die Zahl der Unternehmensinsolvenzen zunächst weiter konstant ansteige. Eine Trendumkehr sei ziemlich sicher, wenn überhaupt erst 2027 realistisch und dann wahrscheinlich auch erst im späteren Jahresverlauf, das sagte Wirtschaftsforscher Patrick Ludwig Hansch. Für das erste Halbjahr hatte Kreditreform mit rund 12.900 Insolvenzen den höchsten Stand für die ersten 6 Monate seit 2013 vermeldet.
4: Das Südwest-Update mit Vincent Schulze. Die anhaltende Hitze und Trockenheit macht vielen Wildtieren hier im Südwesten zu schaffen. Vor allem Wasserknappheit und harte Böden erschweren die Nahrungssuche. Jäger passen deshalb ihre Jagd teilweise an. Das Karlsruher Schloss wird in den kommenden 4 Wochen wieder zur großen Leinwand. Jeden Abend zeigen Künstler aus verschiedenen Ländern dort Lichtprojektionen. Der Eintritt ist kostenlos. Und gegen eine geplante Autobahnauffahrt am Rieder Waldtunnel in Frankfurt gibt es Widerstand. Beim Regierungspräsidium Darmstadt sind insgesamt 23 Einwendungen gegen das Vorhaben eingegangen.
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5: Die meiste Geduld braucht ihr im Moment auf der A66 Richtung Speyer, zwischen dem Kreuz Frankenthal und dem Kreuz Mutterstadt. Dort gibt es 6 Kilometer stockenden Verkehr. In der Gegenrichtung, Richtung Koblenz, stockt es zwischen dem Kreuz Mutterstadt und dem Kreuz Frankenthal auf 1 Kilometer. Auf der A65 Richtung Ludwigshafen zwischen Insheim und Landau Nord steht ihr auf 3 Kilometern. In der Gegenrichtung Richtung Karlsruhe zwischen Landau Nord und Landau Zentrum gibt es dichteren Verkehr. Auf der A1 Richtung Saarbrücken in Höhe Mehring brennt ein Fahrzeug. Ebenfalls auf der A1 Richtung Trier zwischen Schweich und dem Dreieck Moseltal gibt es 2 Kilometer Stau. Wir wünschen euch eine gute Fahrt.
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5: In Trier ist es mit 32 Grad am wärmsten. Nur knapp darunter liegt Bad Neuenahr-Ahrweiler mit 31 Grad. In Bitburg sind es 30 Grad. In den nächsten Stunden ist es überwiegend klar. Heute Nacht sinkt das Thermometer auf milde 19 Grad. Morgen wird es dann teilweise bewölkt mit freundlichen Auflockerungen bei bis zu heißen 37 Grad.
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6: Kurz nach 1 an diesem Donnerstag und hier geht es jetzt weiter mit dem Song Steal My Thunder von Connor Smith featuring Tucker Wetmore. Der Song ist tatsächlich Teil des Soundtracks zum Film Twisters. Inhaltlich geht es um eine wilde, selbstbewusste Frau, die dem Erzähler des Songs den Kopf verdreht. Blitze, Sturm, Donner, all das soll in dem Song die krasse Anziehungskraft zwischen diesen beiden Personen beschreiben. Hier ist er jetzt, Steal My Thunder.

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4: Hier müsst ihr aktuell am meisten Zeit einplanen. Auf der A66 Richtung Ludwigshafen zwischen Stromberg und Waldlaubersheim liegen Reifenteile auf dem rechten Fahrstreifen. Ebenfalls Richtung Speyer gibt es zwischen Kreuz Frankenthal und Kreuz Mutterstadt 6 Kilometer stockenden Verkehr. In der Gegenrichtung sind es 2 Kilometer. Auf der A65 Richtung Karlsruhe zwischen Insheim und Landau Zentrum staut es sich auf 3 Kilometern. In der Gegenrichtung gibt es zwischen Landau Nord und Landau Zentrum dichten Verkehr. Auf der A1 Richtung Trier zwischen Schweich und Dreieck Moseltal gibt es 2 Kilometer Stau. Im weiteren Verlauf Richtung Saarbrücken in Höhe Mehring brennt

0: ein Fahrzeug. Gute Fahrt.
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0: In Groß-Gerau messen wir aktuell 32 Grad. Lahnstein ist mit 34 Grad der wärmste Ort im Überblick. In Ludwigshafen sind es ebenfalls 32 Grad. In den nächsten Stunden ist es überwiegend klar. Heute Nacht sinkt das Thermometer auf milde 19 Grad. Morgen wird es dann teilweise bewölkt, mit freundlichen Auflockerungen bei bis zu heißen 37 Grad.
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2: Und hier kommt jetzt eine Frau, die in den letzten Jahren die Country-Welt absolut auf den Kopf gestellt hat. Also ja, es geht um Ella Langley. In letzter Zeit bringt sie nicht nur Musik raus, sondern auch Getränke. Erste Ankündigung, dass ein Bier kommt und dann direkt die nächste Ankündigung hinterher, es kommt auch noch ein Energy Drink. Und dann hat sie noch einen Song, mit dem sie gerade absolut Rekorde bricht und den gibt's jetzt hier. Choose in Texas von Ella Langley. Ich bin Leonie, habt einen schönen Donnerstag.

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1: Ich bin Thomas Brockt. Hitzeperioden haben deutschlandweit in diesem Jahr nach Schätzungen des Robert-Koch-Instituts zu rund 12.500 Sterbefällen geführt. Das geht aus einem aktuellen RKI-Bericht hervor, der die Zeit von April bis August betrachtet.
2: Durch das heiße Wetter sind in diesem Jahr bislang mehr Menschen gestorben als in den vorigen und es könnten am Ende noch mehr als die rund 12.500 Hitzetoten werden, von denen das Robert-Koch-Institut aktuell ausgeht. Das RKI spricht von einer zurückhaltenden Schätzung. Hohe Temperaturen belasten den Kreislauf und die Organe und sie trocknen die Schleimhäute aus. Das macht vor allem älteren und kranken Menschen zu schaffen. Lea Matschulat, Redaktion.
1: Die lange Trockenheit trifft die Ernte in diesem Sommer voraussichtlich hart. Seit Beginn der Dürreperiode Mitte Juni seien rund 3 Millionen Tonnen Getreide und Raps verloren gegangen. Das bedeutet Einnahmeverluste von 600 Millionen Euro, teilte der Deutsche Reifeisenverband mit. Er schätzt, dass die Getreideernte 2026 im Vergleich zum Vorjahr um rund 4,5 Millionen Tonnen zurückgehen wird. Steigende Verbraucherpreise für Brot und Brötchen erwartet der Verband aber nicht. Die Zahl der Kindeswohlgefährdungen ist weiter gestiegen, das meldet das Statistische Bundesamt. Im Jahr 2025 haben die Jugendämter in Deutschland bei fast 80.000 Kindern oder Jugendlichen eine Kindeswohlgefährdung festgestellt, etwa durch Vernachlässigung oder körperliche oder sexuelle Gewalt.
3: Etwa die Hälfte der betroffenen Kinder ist höchstens 8 Jahre alt. Vor allem ging es um psychische Misshandlung, aber auch körperliche und sexuelle Gewalt nebenzu. Unterm Strich hat sich seit Beginn der Erhebung, also seit 2012, die Zahl mehr als verdoppelt. Und das, sagen die Behörden, könnte zum Teil auch an der höheren Aufmerksamkeit liegen. Also, dass zum Beispiel die Polizei oder auch Bekannte der Familie nicht weggucken, sondern Alarm schlagen. Claudia Wächter, Nachrichtenredaktion.
1: Gastgeber des Eurovision Song Contest im kommenden Jahr ist die bulgarische Stadt Burgas am Schwarzen Meer. Das teilten die Europäische Rundfunkunion und der öffentlich-rechtliche Sender BNT in Sofia als Veranstalter mit. Die Touristenhochburg Burgas setzte sich damit gegen die bulgarische Hauptstadt Sofia durch. Das Finale soll am 15. Mai 2027 stattfinden. Bulgarien hatte in diesem Jahr zum ersten Mal den ESC gewonnen mit dem Song Bangaranga der Sängerin Dara.
4: Das Südwest-Update mit Vincent Schulze. Die anhaltende Hitze und Trockenheit macht vielen Wildtieren hier im Südwesten zu schaffen. Vor allem Wasserknappheit und harte Böden erschweren die Nahrungssuche. Jäger passen deshalb ihre Jagd teilweise an. Das Karlsruher Schloss wird in den kommenden 4 Wochen wieder zur großen Leinwand. Jeden Abend zeigen Künstler aus verschiedenen Ländern dort Lichtprojektionen. Der Eintritt ist kostenlos. Und gegen eine geplante Autobahnauffahrt am Rieder Waldtunnel in Frankfurt gibt es Widerstand. Beim Regierungspräsidium Darmstadt sind insgesamt 23 Einwendungen gegen das Vorhaben eingegangen.
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5: Hier müsst ihr aktuell am meisten Zeit einplanen. Auf der A61 Richtung Koblenz gibt es zwischen Schifferstadt und Kreuz Ludwigshafen 5 Kilometer Stau. Ursache ist ein Unfall mit 2 Fahrzeugen auf dem rechten Fahrstreifen zwischen Kreuz Mutterstadt und Kreuz Ludwigshafen. Auf der A6 Richtung Saarbrücken staut es sich zwischen Kaiserslautern Zentrum und Kaiserslautern West auf 3 Kilometern. Im weiteren Verlauf zwischen Rammstein-Miesenbach und Bruchmühlbach-Miesau gibt es Gefahr durch eine ungesicherte Unfallstelle. Auf der A65 Richtung Ludwigshafen gibt es zwischen Insheim und Landau Nord 3 Kilometer Stau. In der Gegenrichtung Richtung Karlsruhe stockt der Verkehr zwischen Landau-Dammheim und Landau-Zentrum. Habt eine gute und sichere Fahrt.
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5: In Bad Honnef und Groß-Gehau zeigt das Thermometer aktuell 33 Grad. In Pforzheim sind es 32 Grad. In den nächsten Stunden ist es überwiegend klar. Heute Nacht sinkt das Thermometer auf milde 20 Grad. Morgen wird es teils bewölkt mit sonnigen Abschnitten bei bis zu heißen 40 Grad.
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6: Und es gibt Dinge, die gehören im Country einfach zusammen. Auf jeden Fall in den USA. Kaltes Bier, gute Musik und ein Honky-Tonk, bei dem man irgendwann weiß, wer am selben Platz sitzt. Und Ryan King und Braxton Keith, die drehen das Ganze jetzt sogar in eine Beziehung um. Fremdgehen? Okay, aber doch bitte nicht beim Lieblings-Honky-Tonk. Cheating on my Honky-Tonk jetzt.

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1: Was hat eigentlich ein Geländewagen mit einer Liebesbeziehung zu tun? Wenn es nach Lainey Wilson geht, eine ganze Menge. Hier ist 4x4 by You.
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1: Wilson vergleicht in 4x4 by You ihre Beziehung mit der Fahrt in einem Geländewagen. Sie fühlt sich sicher und wohl bei ihrem Partner. Ob in die Stadt oder aufs Land, ob in die Berge oder ans Meer, solange ihr Mann an ihrer Seite ist, ist jeder Weg der richtige. Auch wenn nicht immer alles glatt läuft und man sich manchmal gegenseitig verrückt macht, auf die Beziehung ist trotzdem Verlass. Genauso wie auf ein gutes Auto.
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1: Also steigt ein in den Geländewagen der Liebe. Hier ist Lainey Wilson mit 4x4 by You.

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1: Hier müsst ihr aktuell am meisten Zeit einplanen. Auf der A66 Richtung Metzerbrücken gibt es zwischen Kaiserslautern Zentrum Mehlingen und Kaiserslautern West 4 Kilometer Stau. Ebenfalls Richtung Metzerbrücken steht zwischen Dreieck Kaiserslautern und Kaiserslautern West ein kaputtes Fahrzeug nach einem Unfall auf der Fahrbahn. Ein Fahrstreifen ist blockiert. Auf der A61 Richtung Koblenz gibt es zwischen Pfalzmarkt und Kreuz Ludwigshafen 4 Kilometer Stau. Grund ist ein Unfall mit 2 Fahrzeugen zwischen Kreuz Mutterstadt und Kreuz Ludwigshafen. Auf der A65 Richtung Landau staut es sich zwischen Insheim und Landau Zentrum auf 2 Kilometern. In der Gegenrichtung, Richtung Karlsruhe, gibt es zwischen Landau Nord und Landau Zentrum dichten Verkehr. Habt eine gute und sichere Fahrt.
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1: In Viernheim zeigt das Thermometer aktuell 32 Grad. Frankfurt meldet 33 Grad. Am wärmsten ist es derzeit in Mainz. Dort sind es 34 Grad. In den nächsten Stunden ist es überwiegend klar. Heute Nacht sinkt das Thermometer auf milde 20 Grad. Morgen wird es teils bewölkt mit sonnigen Abschnitten bei bis zu heißen 40 Grad.
2: Und bei Taylor Swift lohnt sich inzwischen ja auch für Country-Fans wieder genaueres Hinhören. Mit I Knew It, I Knew You geht sie wieder deutlich näher an die musikalische Welt, in der ihre Karriere ja mal angefangen hat. Und irgendwie ist es auch ganz schön, Taylor bei uns wieder in diesem Umfeld zu hören. Taylor Swift für euch jetzt mit I Knew It, I Knew You.

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0: heute gibt es wieder eine Folge Hosted By, heute mit Joshua Patron. Oh, pretty baby, drives me crazy. Und heute Morgen war er schon zu Gast bei Saddle und gemeinsam haben sie über die Show dann heute Abend gesprochen. Hören wir rein. Und dann seid heute Abend ab 18 Uhr auf jeden Fall auch dabei, wenn es heißt Hosted By Joshua Patron.
1: Hey zusammen, ich freue mich riesig, hier zu sein bei euch.
2: Für alle, die dich vielleicht bisher noch nicht so gut kennen, stell dich vielleicht mal ganz kurz vor.
1: Ja, ich bin Joshua Patron, bin 28 Jahre alt, komme aus der Mitte von Deutschland und habe mein ganzes Leben eigentlich schon Musik gemacht. Viel Johnny Cash, Bruce Springsteen waren da meine Einflüsse. Damit bin ich groß geworden und ich glaube, das wird man heute auch hier in der Stunde hören.
2: Ah, kleiner Teaser also schon mal. Du bringst ein bisschen Mucke von Johnny Cash also mit?
1: Ja, definitiv.
2: Sehr gut. Ansonsten, was kann uns so erwarten? Worum geht's so heute in deiner Stunde?
1: Ich habe mir viele Songwriter ausgewählt, Zach Bryan, Luke Combs, weil das auch das ist, wo ich herkomme und das, was ich am meisten mag, die Mucke. Dementsprechend freut euch auf viel Songwriter-Musik.
2: Wisst ihr Bescheid, heute von 18 bis 19 Uhr, hosted by eine Stunde eben mit Joshua Patron. 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Am Sonntag von 18 bis 19 Uhr unbedingt einschalten, hier bei uns bei The Wolf.

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1: Ich bin Thomas Brockt. Die Trockenheit in Deutschland führt zu Ernteausfällen. Seit Mitte Juni seien deshalb rund 3 Millionen Tonnen Getreide und Raps verloren gegangen, heißt es vom Deutschen Raiffeisenverband. Insgesamt wird aber eine ähnliche Erntebilanz wie im Vorjahr erwartet.
2: Der Verband spricht von Einnahmeverlusten von 600 Millionen Euro. Der Ausblick auf diesen Sommer ist nicht ganz so gut, aber nicht hoffnungslos. Nach einer Schätzung erwartet der Verband eine kleinere Getreideernte von rund 40 Millionen Tonnen. Nach 45 Millionen Tonnen im vergangenen Jahr. Unterm Strich sei es eine noch ausreichende unterdurchschnittliche Ernte, hieß es. Steigende Verbraucherpreise etwa für Brot und Brötchen werden nicht erwartet. Tine Klimach, Nachrichtenredaktion.
1: Die Zahl der Kindeswohlgefährdungen ist weiter gestiegen. Das meldet das Statistische Bundesamt. Im Jahr 2025 haben die Jugendämter in Deutschland bei fast 80.000 Kindern oder Jugendlichen eine Kindeswohlgefährdung festgestellt. Etwa durch Vernachlässigung, körperliche oder sexuelle Gewalt. Das waren 10% mehr als im Vorjahr. Hitzeperioden haben deutschlandweit in diesem Jahr nach Schätzungen des Robert-Koch-Instituts zu rund 12.500 Sterbefällen geführt. Das geht aus einem aktuellen RKI-Bericht hervor, der die Zeit von April bis August betrachtet.
3: Durch das heiße Wetter sind in diesem Jahr bislang mehr Menschen gestorben als in den vorigen und es könnten am Ende noch mehr als die rund 12.500 Hitzetoten werden, von denen das Robert-Koch-Institut aktuell ausgeht. Das RKI spricht von einer zurückhaltenden Schätzung. Hohe Temperaturen belasten den Kreislauf und die Organe und sie trocknen die Schleimhäute aus. Das macht vor allem älteren und kranken Menschen zu schaffen. Lea Matschulat, Redaktion.
1: Nach einem möglichen Sprengstofffund im fränkischen Treuchtlingen hat die Polizei Entwarnung gegeben. An dem verdächtigen Gegenstand sei kein Sprengstoff entdeckt worden. Die Ermittler gehen aber davon aus, dass der Gegenstand bewusst als Attrappe platziert worden war. Der Gegenstand war am Morgen von einem Techniker im Gleisbett südlich des Bahnhofs der Stadt gefunden worden. Der Zugverkehr ist komplett zum Erliegen gekommen. Wann wieder Züge fahren, ist noch unklar.
4: Und jetzt für euch das Südwesten-Update mit Talia Nürnberger. Nach einem Messerangriff in Kaiserslautern ist Haftbefehl gegen einen 17-Jährigen erlassen worden. Laut der Staatsanwaltschaft steht er im Verdacht, einen Gleichaltrigen am Bauch verletzt zu haben. Am Twistesee in Bad Arolsen ist gestern ein Kind ertrunken. Laut der Polizei war er im Bereich des Strandbades von einem Schlauchboot gefallen. Der Abschuss von Wölfen bleibt ein Diskussionsthema. Baden-Württembergs Agrarministerin Marion Genkes zieht jetzt den Abschuss des sogenannten Hornisgrindewolfes in Betracht. Zuvor wolle man jetzt aber einen letzten Versuch starten, das Tier umzutrainieren.
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5: Hier müsst ihr aktuell am meisten Zeit einplanen. Auf der A61 Richtung Koblenz gibt es zwischen Pfalzmarkt und Kreuz-Frankenthal 3 Kilometer stockenden Verkehr. Ihr solltet mindestens 5 Minuten mehr Zeit einplanen. Auf der A1 Richtung Trier staut es sich zwischen Föhren und Dreieck Moseltal auf 2 Kilometern. Der Zeitverlust beträgt mindestens 11 Minuten. Auf der A6 Richtung Metzerbrücken blockiert ein kaputtes Fahrzeug zwischen Rammstein-Miesenbach und Kreuzlandstuhl West den rechten Fahrstreifen. Ebenfalls Richtung Metzerbrücken staut es sich zwischen Kaiserslautern-Einsiedlerhof und Kreuzlandstuhl West auf 2 Kilometern. Gute Fahrt.
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5: In Grünstadt und Trier zeigt das Thermometer aktuell 35 Grad. In Siegen sind es 33 Grad. In den nächsten Stunden ist es überwiegend klar. Heute Nacht sinkt das Thermometer auf milde 20 Grad. Morgen wird es teils bewölkt mit sonnigen Abschnitten bei bis zu heißen 40 Grad.
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6: Und bei Country geht es ja oft um Familie und manchmal verändert ein einziger Perspektivwechsel dann auch eine ganze Geschichte. Hinter jeder Frau, die man kennenlernt, steckt eben auch eine Tochter, eine Familie und ein ganzes Leben davor. Drew Baldridge jetzt mit She's Somebody's Daughter.

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1: Jeden Tag gibt's bei uns einen neuen Song des Tages und heute holen wir einen raus, bei dem diese ersten Akustikgitarren eigentlich schon alles verraten. Sheryl Crow mit Strong Enough. Der Song stammt aus ihrem Debütalbum Tuesday Night Music Club und kam 94 ja auch als Single raus, direkt nach ihrem großen Durchbruch mit All I Wanna Do. In den USA ging er bis auf Platz 5. Und das Spannende, musikalisch ist das Ding total zurückgenommen, aber textlich halt überhaupt nicht. Sheryl Crow stellt ihrem Partner im Grunde eine ziemlich unangenehme Frage. Bist du stark genug, bei mir zu bleiben, auch wenn ich gerade nicht die einfache Version von mir bin? Es geht um Unsicherheit, eigene Fehler und darum, ob eine Beziehung auch dann funktioniert, wenn eben nicht alles schön und unkompliziert ist. Über 30 Jahre später funktioniert diese Frage wahrscheinlich immer noch ziemlich gut. Unser Song des Tages, Sheryl Crow mit Strong Enough hier bei The Wolf.

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2: 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Und wir schauen jetzt gemeinsam auf die Top 3 Country-Songs aus dem Jahr 1992.
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2: Wir starten mit Garth Brooks, What She's Doing Now.
0: Platz 2.
2: Brooks and Dunn, Boots Godding Booby.
0: Platz 1.
2: Bis heute legendär, Billy Ray Cyrus mit Achy Breaky Heart.

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4: Hier müsst ihr aktuell am meisten Zeit einplanen. Auf der A6 Richtung Kaiserslautern gibt es zwischen Viernheimer Dreieck und Ludwigshafen Nord 4 Kilometer stockenden Verkehr. In der Gegenrichtung, Richtung Metzerbrücken, steht zwischen Kaiserslautern Einsiedlerhof und Kreuz Landstuhl West ein kaputtes Fahrzeug auf dem rechten Fahrstreifen. Auf der A1 Richtung Trier staut es sich zwischen Föhren und Dreieck Moseltal auf 2 Kilometern. Habt eine gute und sichere Fahrt.
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4: In Bonn werden aktuell 35 Grad gemessen. Funkstadt meldet 34 Grad und in Pforzheim sind es 33 Grad. In den nächsten Stunden ist es überwiegend klar. Heute Nacht sinkt das Thermometer auf milde 20 Grad. Morgen wird es teils bewölkt mit sonnigen Abschnitten bei bis zu heißen 40 Grad.
5: Zwei Leute streiten sich und natürlich war am Ende immer der andere schuld. Oder Wölfe? Post Malone und Morgan Wallen haben aus genau diesem Klassiker jetzt einen Song gemacht. Wenn die Beziehung gegen die Wand gefahren ist, dann bitte nicht so tun, als hätte das einer ganz allein geschafft. Hier ist I Heard Some Help.

Alan Jackson und Jimmy Buffett mit It's 5 o'clock somewhere hier bei The Wolf. Und jetzt machen wir weiter mit Warren Zeidas. Und das ist einer von den Typen, die zeigen, wie schnell es heute im Country gehen kann. Erst Covers auf Social Media, inzwischen Millionen Hörer und eine eigene große Tour. Mit Days of My Life schaut er jetzt genau auf diesen Weg zurück. Auf gute Entscheidungen, schlechte Entscheidungen und die Momente, die einem am Ende zu dem machen, der man ist. Hier ist Warren Zeidas jetzt mit Days of My Life bei The Wolf.

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1: Ich bin Thomas Brockt. Befristete Arbeitsverträge werden in Deutschland weiter vor allem mit jungen Menschen abgeschlossen. In der Altersgruppe zwischen 15 und 25 Jahren waren vergangenes Jahr 18,3% befristet beschäftigt. Das teilte das Statistische Bundesamt mit. Das entspricht rund 2,2 Millionen Arbeitnehmern.
2: Auch wenn es die Jungen statistisch dreimal häufiger trifft als alle anderen, insgesamt gab es 2025 sogar weniger befristete Jobs als zum Beispiel noch vor 10 Jahren. Immerhin waren es aber laut Bundesamt fast 6,5 Millionen Menschen, die befristet in Teilzeit, mit Zeitverträgen oder in Minijobs gearbeitet haben. Und eine befristete Arbeit nimmt laut Statistik kaum jemand freiwillig an. Die meisten davon gibt's übrigens im Bildungssektor und in Restaurants und Kneipen. Thomas Thonfeld, Nachrichtenredakteur.
1: Auf dem Rhein bei Köln fahren wegen des historischen Niedrigwassers kaum noch Schiffe. Das teilte das Wasserstraßen- und Schifffahrtsamt mit. Demnach dürfen Schiffe zwar immer noch fahren, es lohne sich aber kaum noch. Aktuell wird jeden Tag ein neuer historischer Tiefpunkt des Wasserstandes am Pegel Köln gemessen. Heute Mittag waren es 49 Zentimeter. Die Trockenheit in Deutschland führt auch zu Ernteausfällen. Seit Mitte Juni seien deshalb rund 3 Millionen Tonnen Getreide und Raps verloren gegangen, heißt es vom Deutschen Raiffeisenverband. Insgesamt wird aber eine ähnliche Erntebilanz wie im Vorjahr erwartet.
3: Der Verband spricht von Einnahmeverlusten von 600 Millionen Euro. Der Ausblick auf diesen Sommer ist nicht ganz so gut, aber nicht hoffnungslos. Nach einer Schätzung erwartet der Verband eine kleinere Getreideernte von rund 40 Millionen Tonnen. Nach 45 Millionen Tonnen im vergangenen Jahr. Unterm Strich sei es eine noch ausreichende unterdurchschnittliche Ernte, hieß es. Steigende Verbraucherpreise etwa für Brot und Brötchen werden nicht erwartet. Tine Klimach, Nachrichtenredaktion.
1: Gastgeber des Eurovision Song Contest im kommenden Jahr ist die bulgarische Stadt Burgas am Schwarzen Meer. Das teilten die Europäische Rundfunkunion und der öffentlich-rechtliche Sender BNT in Sofia als Veranstalter mit. Die Touristenhochburg Burgas setzte sich damit gegen die bulgarische Hauptstadt Sofia durch. Das Finale soll am 15. Mai 2027 stattfinden. Bulgarien hatte in diesem Jahr zum ersten Mal den ESC gewonnen mit dem Song Bangaranga der Sängerin Dara.
4: Und jetzt für euch das Südwesten-Update mit Talia Nürnberger. Nach einem Messerangriff in Kaiserslautern ist Haftbefehl gegen einen 17-Jährigen erlassen worden. Laut der Staatsanwaltschaft steht er im Verdacht, einen Gleichaltrigen am Bauch verletzt zu haben. Am Twistesee in Bad Arolsen ist gestern ein Kind ertrunken. Laut der Polizei war er im Bereich des Strandbades von einem Schlauchboot gefallen. Der Abschuss von Wölfen bleibt ein Diskussionsthema. Baden-Württembergs Agrarministerin Marion Genkes zieht jetzt den Abschuss des sogenannten Hornisgrindewolfes in Betracht. Zuvor wolle man jetzt aber einen letzten Versuch starten, das Tier umzutrainieren.
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5: Hier müsst ihr aktuell am meisten Zeit einplanen. Auf der A6 Richtung Kaiserslautern gibt es zwischen Viernheimer Dreieck und Ludwigshafen Nord 4 Kilometer Stau. In der Gegenrichtung Richtung Metzlerbrücken steht zwischen Dreieck Kaiserslautern und Kaiserslautern West nach einem Unfall ein Fahrzeug auf dem rechten Fahrstreifen. Die Fahrbahn ist blockiert. Auf der A48 Richtung Dreieck Vulkaneifel gibt es zwischen Laubach und Ulmen 3 Kilometer Stau. Ebenfalls Richtung Dernbach steht ihr zwischen Koblenz Nord und Bendorf-Neuwied auf 1 Kilometer. Auf der A1 Richtung Trier gibt es zwischen Föhren und Dreieck Moseltal 2 Kilometer Stau. Habt eine gute und sichere Fahrt.
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5: In Grünstadt zeigt das Thermometer aktuell 36 Grad. Trier meldet 35 Grad und in Heidelberg sind es 34 Grad. In den nächsten Stunden ist es überwiegend klar. Heute Nacht sinkt das Thermometer auf milde 20 Grad. Morgen wird es teils bewölkt mit sonnigen Abschnitten bei bis zu heißen 40 Grad.
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6: Kurz nach 4 und liebe Wölfe, Amarillo by Morning verbindet man ja eigentlich sofort mit George Strait. Und genau deshalb ist es spannend, wenn sich eine Stimme wie Ronnie Dunn an so einen Klassiker wagt. Kein Song, den man einfach mal eben covert, sondern einer der Titel, die Country über Jahrzehnte geprägt haben. Hier ist Ronnie Dunns Version von Amarillo by Morning.

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1: Und liebe Wölfe, heute Abend übernimmt mal wieder ein Künstler selbst die Musikauswahl. Hosted by ab 18 Uhr, heute mit Joshua Patron.
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1: Und bei ihm passt dieses Format echt ziemlich gut. Joshua kommt aus Deutschland, macht handgemachte Musik irgendwo zwischen Country, Folk und Blues und sagt selbst über Songschreiben, für ihn ist das wie Kurzgeschichten schreiben. Und genauso sieht auch seine Playlist heute Abend aus. Da ist Zach Bryan mit dabei, Ella Langley, 49 Winchester, Luke Combs, Tyler Childers, aber auch Bruce Springsteen, John Denver, Johnny Cash und die Eagles. Also ziemlich schön zu hören, wo seine eigene Musik herkommt und was ihn geprägt hat. Und bevor Joshua euch ab 18 Uhr selbst durch seine Songs und Geschichten mitnimmt, hören wir jetzt schon mal, wie er selbst klingt. Hier ist Joshua Patron mit Free World.

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7: Hallo zusammen, mein Name ist Talia Nürnberger. Auch in Rheinland-Pfalz machen immer mehr Menschen einen Jagdschein. Nach Angaben der ARD sind die Ausbildungskurse besonders im Kreis Trier-Saarburg häufig ausgebucht. Auffällig sei laut Jagdausbilder Werner Taube, dass die Teilnehmer jünger werden und auch der Frauenanteil steigt. Bundesweit haben in den letzten 5 Jahren ca. 70.000 Menschen einen Jagdschein gemacht. Das sind deutlich mehr als zuvor. Als Gründe gelten unter anderem die Nähe zur Natur und der Wunsch nach einem Ausgleich zum Alltag. Der Deutsche Tierschutzbund sieht den Trend dagegen kritisch. Man befürchtet, dass die Jagd zunehmend als Freizeitbeschäftigung verstanden und dadurch stärker in die Tierwelt eingegriffen wird. Nach einem Messerangriff in Kaiserslautern ist Haftbefehl gegen einen 17-Jährigen erlassen worden. Laut der Staatsanwaltschaft steht er im Verdacht, einen Gleichaltrigen am Bauch verletzt zu haben. Die Ermittlungen zum Motiv und Hergang laufen. Am Twistesee in Bad Arolsen ist gestern ein Kind ertrunken. Laut der Polizei war er im Bereich des Strandbades von einem Schlauchboot in den See gefallen. Wiederbelebungsversuche blieben erfolglos. An der Suche und Rettung waren Feuerwehr, Rettungsdienst, die LRG und Polizei beteiligt. Der Abschuss von Wölfen bleibt ein Diskussionsthema. Baden-Württembergs Agrarministerin Marion Genkes zieht jetzt einen Abschuss in Betracht. Dabei geht es um den sogenannten Hornisgrindewolf. Dieser ist dafür bekannt, Spaziergängern im Abstand von unter 30 Metern zu folgen. Zuvor wolle man jetzt aber einen letzten Versuch starten, den Wolf umzutrainieren und von Menschen abzuschrecken.
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8: Die meiste Geduld braucht ihr im Moment auf der A6 Richtung Kaiserslautern. Zwischen Viernheimer Dreieck und Ludwigshafen Nord gibt es 6 Kilometer Stau. Auf der A6 Richtung Metzerbrücken zwischen Kaiserslautern Einsiedlerhof und Rammstein-Miesenbach staut es sich auf 3 Kilometern. In der Gegenrichtung, Richtung Kaiserslautern zwischen Bruchmühlbach-Miesau und Kreuz Landstuhl West kommt 1 Kilometer Stau dazu. Auf der A48 Richtung Dernbach zwischen Koblenz Nord und Hörgrenzhausen gibt es 2 Kilometer Stau. Im weiteren Verlauf Richtung Dreieck Vulkaneifel zwischen Laubach und Ulmen stockt der Verkehr auf 3 Kilometern. Habt eine gute und sichere Fahrt.
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8: In Groß-Gerau sind es aktuell 35 Grad. Bad Ems kommt mit 34 Grad knapp dahinter. In Siegen messen wir 32 Grad. In der Nacht sinkt das Thermometer auf milde 19 Grad. So wird das Wetter morgen. Ein Tag mit teils bewölkt und teils heiteren Abschnitten bei anfangs 19 Grad. Im Laufe des Tages steigt das Thermometer auf hochsommerliche 38 Grad an.
9: 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Cameron Withcomb ist einer von diesen Typen, liebe Wölfe, bei denen man sich den Namen gerade wirklich merken sollte. Also vom kanadischen Bauarbeiter über American Idol bis zu einer eigenen Karriere. Und seine Songs sind oft ziemlich persönlich. Na klar, hier ist Kingdom of Fear jetzt. Ein sehr schöner Song.

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1: Chris Young, Liebe Wölfe, den kennt ihr, ne? Aber die Stimme, die gleich neben ihm hier auftaucht im nächsten Song, die ist wahrscheinlich für einige neu. Shailene. Die beiden haben sich nämlich für einen ziemlich clever erzählten Trennungssong zusammengetan. One of Us zeigt nämlich zwei Menschen nach derselben Trennung, nur gehen die völlig unterschiedlich damit um. Er sitzt da, trinkt und hängt gedanklich noch in der Beziehung fest. Sie zieht sich schick an, geht raus und versucht weiterzumachen. Gleicher Liebeskummer, zwei komplett andere Abende. Und Shailene, die könnt ihr euch ruhig mal merken, mit What If I Don't hat sie schon ordentlich Streams gesammelt. Jetzt singt sie hier neben Chris Young. Zwei Seiten derselben Trennung, Chris Young und Shailene mit One of Us.

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1: Ich bin Thomas Brock. Wegen Niedrigwassers ist die Binnenschifffahrt in Deutschland aktuell stark eingeschränkt. Transporte auf mehr überlange Lastwagen zu verlagern, ist aus Sicht des Verbands deutscher Verkehrsunternehmen aber keine Alternative. Der Verband verweist auf strukturelle Probleme.
2: Überlange LKW sind 6,50 Meter länger als der Standard und dürfen nur auf bestimmten Strecken fahren. Jetzt mehr davon einzusetzen, bringe angesichts riesiger Gütermengen, die normalerweise per Schiff transportiert werden, keine spürbare Entlastung, so der Verband deutscher Verkehrsunternehmen. Noch mehr LKW seien außerdem eine zusätzliche Belastung für sowieso schon sanierungsbedürftige Straßen und Brücken. Als Reaktion auf das Niedrigwasser haben fast alle Bundesländer das Sonntagsfahrverbot für LKW gelockert oder aufgehoben. Jan-Henner Reitze, Nachrichtenredaktion.
1: Die Zahl der Kindeswohlgefährdungen ist weiter gestiegen, das meldet das Statistische Bundesamt. Im Jahr 2025 haben die Jugendämter in Deutschland bei fast 80.000 Kindern oder Jugendlichen eine Gefährdung festgestellt, etwa durch Vernachlässigung, körperliche oder sexuelle Gewalt. Das waren 10% mehr als im Vorjahr. Befristete Arbeitsverträge werden in Deutschland weiter vor allem mit jungen Menschen abgeschlossen. In der Altersgruppe zwischen 15 und 25 Jahren waren vergangenes Jahr 18,3% befristet beschäftigt. Das entspricht rund 2,2 Millionen Arbeitnehmern.
3: Auch wenn es die Jungen statistisch dreimal häufiger trifft als alle anderen, insgesamt gab es 2025 sogar weniger befristete Jobs als zum Beispiel noch vor 10 Jahren. Immerhin waren es aber laut Bundesamt fast 6,5 Millionen Menschen, die befristet in Teilzeit, mit Zeitverträgen oder in Minijobs gearbeitet haben. Und eine befristete Arbeit nimmt laut Statistik kaum jemand freiwillig an. Die meisten davon gibt's übrigens im Bildungssektor und in Restaurants und Kneipen. Thomas Thonfeld, Nachrichtenredakteur.
1: Nach einem möglichen Sprengstofffund im fränkischen Treuchtlingen hat die Polizei Entwarnung gegeben. An dem verdächtigen Gegenstand sei kein Sprengstoff entdeckt worden. Die Ermittler gehen aber davon aus, dass der Gegenstand bewusst als Attrappe platziert worden war. Der Gegenstand war am Morgen von einem Techniker im Gleisbett südlich des Bahnhofs der Stadt gefunden worden. Der Zugverkehr ist komplett zum Erliegen gekommen. Wann wieder Züge fahren, ist noch unklar.
4: Und jetzt für euch das Südwesten-Update mit Talia Nürnberger. Nach einem Messerangriff in Kaiserslautern ist Haftbefehl gegen einen 17-Jährigen erlassen worden. Laut der Staatsanwaltschaft steht er im Verdacht, einen Gleichaltrigen am Bauch verletzt zu haben. Am Twistesee in Bad Arolsen ist gestern ein Kind ertrunken. Laut der Polizei war er im Bereich des Strandbades von einem Schlauchboot gefallen. Der Abschuss von Wölfen bleibt ein Diskussionsthema. Baden-Württembergs Agrarministerin Marion Genkes zieht jetzt den Abschuss des sogenannten Hornisgrindewolfes in Betracht. Zuvor wolle man jetzt aber einen letzten Versuch starten, das Tier umzutrainieren.
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5: Die meiste Geduld braucht ihr im Moment auf der A6 Richtung Kaiserslautern, zwischen Viernheimer Dreieck und Kreuz Frankenthal. Dort 8 Kilometer stockender Verkehr. Ebenfalls auf der A6 Richtung Metzerbrücken, zwischen Kaiserslautern Einsiedlerhof und Ramstein-Miesenbach, 4 Kilometer Stau. Auf der A61 Richtung Koblenz, zwischen Kreuz Mutterstadt und Kreuz Frankenthal, gibt es 5 Kilometer stockenden Verkehr. Auf der A65 Richtung Ludwigshafen, zwischen Insheim und Landau Nord, staut es sich auf 4 Kilometern. Habt eine gute und sichere Fahrt.
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5: In Saarburg sind es aktuell 35 Grad. Frankenthal ist mit 36 Grad der wärmste Ort im Vergleich. In Groß-Gerau zeigt das Thermometer, genauso wie in Saarburg, 35 Grad. In der Nacht sinkt das Thermometer auf milde 19 Grad. So wird das Wetter morgen. Ein Tag mit teils bewölkt und teils heiteren Abschnitten bei anfangs 19 Grad. Im Laufe des Tages steigt das Thermometer auf hochsommerliche 38 Grad an.
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6: Back in the saddle, liebe Wölfe, ist im Englischen ja genau dieses, also wieder zurück sein, wieder loslegen, nach einer schwierigen Phase einfach wieder im Sattel sitzen, ne? Und wenn einer so einen Titel glaubwürdig verkaufen kann, dann ist es Luke Combs. Einer der Typen, die modernen Country inzwischen weltweit groß gemacht haben. Hier ist Back in the Saddle.

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1: Und liebe Wölfe, was gehört eigentlich für euch zu einem richtig guten Country-Sommer? Der Song fürs Auto mit offenen Fenstern, einer fürs Grillen oder vielleicht auch einer für diesen Abend, der draußen anfängt und irgendwann an der Bar endet, in einem Honky Tonk? Genau, diesen Song suchen wir gerade bei unserer The Wolf Summertime. Also ihr stimmt über eure liebsten Country-Sommerhits ab und aus euren Stimmen bauen wir dann die große Sommer-Playlist. Und vielleicht gehört der hier ja auch für euch dazu. Drinkaby ist eigentlich ein Trennungssong, Cole Swindell macht daraus aber eine Partyhymne zum Mitsingen. Klingt für mich zumindest verdächtig nach einem Song für einen langen Sommerabend. Cole Swindell hier mit Drinkaby und ihr schaut bei uns auf der Website vorbei und stimmt für eure liebsten Sommersongs ab.

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9: This is Brett Young and here's Mercy off my self-titled

0: Mercy with Sean McConnell.
1: Ich habe Mercy mit Sean McConnell geschrieben, einem meiner Lieblingsautoren. Ich habe ihm von einer alten Beziehung erzählt und dabei das Wort Mercy benutzt. Er meinte nur, wow, das muss der Titel sein. Der Song entstand

0: ziemlich schnell mit vielen emotionalen Momenten. Wir wollten einen ganz intimen, ehrlichen Song schreiben. Und ich sage das nicht oft, aber bei Mercy hoffe ich tatsächlich, dass er die Leute ein kleines bisschen traurig macht. Ich wünsche mir, dass sich jeder, der ihn hört, an einen Moment erinnert, in dem er sich genauso gefühlt hat. Mercy.
1: Have mercy. 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
3: Hallo zusammen, mein Name ist Talia Nürnberger. Auch in Rheinland-Pfalz machen immer mehr Menschen einen Jagdschein. Nach Angaben der ARD sind die Ausbildungskurse besonders im Kreis Trier-Saarburg häufig ausgebucht. Auffällig sei laut Jagdausbilder Werner Taube, dass die Teilnehmer jünger werden und auch der Frauenanteil steigt. Bundesweit haben in den letzten 5 Jahren ca. 70.000 Menschen einen Jagdschein gemacht. Das sind deutlich mehr als zuvor. Als Gründe gelten unter anderem die Nähe zur Natur und der Wunsch nach einem Ausgleich zum Alltag. Der Deutsche Tierschutzbund sieht den Trend dagegen kritisch. Man befürchtet, dass die Jagd zunehmend als Freizeitbeschäftigung verstanden und dadurch stärker in die Tierwelt eingegriffen wird. Nach einem Messerangriff in Kaiserslautern ist Haftbefehl gegen einen 17-Jährigen erlassen worden. Laut der Staatsanwaltschaft steht er im Verdacht, einen Gleichaltrigen am Bauch verletzt zu haben. Die Ermittlungen zum Motiv und Hergang laufen. Am Twistesee in Bad Arolsen ist gestern ein Kind ertrunken. Laut der Polizei war er im Bereich des Strandbades von einem Schlauchboot in den See gefallen. Wiederbelebungsversuche blieben erfolglos. An der Suche und Rettung waren Feuerwehr, Rettungsdienst, die LRG und Polizei beteiligt. Der Abschuss von Wölfen bleibt ein Diskussionsthema. Baden-Württembergs Agrarministerin Marion Genkes zieht jetzt einen Abschuss in Betracht. Dabei geht es um den sogenannten Hornisgrindewolf. Dieser ist dafür bekannt, Spaziergängern im Abstand von unter 30 Metern zu folgen. Zuvor wolle man jetzt aber einen letzten Versuch starten, den Wolf umzutrainieren und von Menschen abzuschrecken.
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4: Hier müsst ihr aktuell am meisten Zeit einplanen. Auf der A6 Richtung Kaiserslautern gibt es zwischen Viernheimer Dreieck und Ludwigshafen Nord 7 Kilometer stockenden Verkehr. In der Gegenrichtung, Richtung Metz, staut es sich zwischen Kaiserslautern Einsiedlerhof und Rammstein-Miesenbach auf 1 Kilometer. Auf der A61 Richtung Koblenz stockt der Verkehr zwischen Pfalzmarkt und Frankenthal auf 7 Kilometern. In der Gegenrichtung, Richtung Ludwigshafen, staut es sich zwischen Worms und Ludwigshafen auf 3 Kilometern. Auf der A65 Richtung Ludwigshafen gibt es zwischen Insheim und Landau Nord 4 Kilometer Stau nach einem Unfall im Baustellenbereich. In der Gegenrichtung staut es sich zwischen Landau Nord und Landau Süd auf 2 Kilometern. Gute Fahrt.
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4: In Heidelberg messen wir aktuell 37 Grad. Genauso warm ist es in Mannheim. Auch dort zeigt das Thermometer 37 Grad. In Bad Honnef sind es 35 Grad. In der Nacht sinkt das Thermometer auf milde 19 Grad. So wird das Wetter morgen. Ein Tag mit teils bewölkt und teils heiteren Abschnitten bei anfangs 19 Grad. Im Laufe des Tages steigt das Thermometer auf hochsommerliche 38 Grad an.
5: Der Feierabend ist da und dann darf es auch ein Song sein, der inzwischen wahrscheinlich auf ziemlich vielen Country-Partys gelaufen ist. Ja, Shibuzi hat mit A Bar Song Tipsy Country und Hip-Hop zusammengebracht und damit einen der größten Hits seiner Karriere gelandet und generell der letzten Jahre im Country. Nochmal schön aufdrehen jetzt, A Bar Song Tipsy.

0: Und heute gibt es wieder eine Folge Hosted by, heute mit Joshua Patron.
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0: Und heute Morgen war er schon zu Gast bei Saddle und gemeinsam haben sie über die Show dann heute Abend gesprochen. Hören wir rein. Und dann seid heute Abend ab 18 Uhr auf jeden Fall auch dabei, wenn es heißt Hosted by Joshua Patron.
2: Hey zusammen, ich freue mich riesig hier zu sein bei euch.
3: Für alle, die dich vielleicht bisher noch nicht so gut kennen, stell dich vielleicht mal ganz kurz vor.
2: Ja, ich bin Joshua Patron, bin 28 Jahre alt, komme aus der Mitte von Deutschland und habe mein ganzes Leben eigentlich schon Musik gemacht. Viel Johnny Cash, Bruce Springsteen waren da meine Einflüsse. Damit bin ich groß geworden und ich glaube, das wird man heute auch hier in der Stunde hören.
3: Ah, kleiner Teaser also schon mal. Du bringst ein bisschen Mucke von Johnny Cash also mit?
2: Ja, definitiv.
3: Sehr gut. Ansonsten, was kann uns so erwarten? Worum geht's so heute in deiner Stunde?
2: Ich habe mir viele Songwriter ausgewählt, Zach Bryan, Luke Combs, weil das auch das ist, wo ich herkomme und das, was ich am meisten mag, die Mucke. Dementsprechend freut euch auf viel Songwriter-Musik.
3: Wisst ihr Bescheid, heute von 18 bis 19 Uhr, hosted by eine Stunde eben mit Joshua Patron. Und für alle, die heute Abend vielleicht keine Zeit haben, das Gute ist, das Ganze wird auch nochmal wiederholt. Am Sonntag von 18 bis 19 Uhr unbedingt einschalten hier bei uns bei The Wolf.

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1: Ich bin Thomas Brockt. Die Abwehr von Drohnen muss in Deutschland schnell verbessert werden. Darüber waren sich die Innenminister von Bund und Ländern in einer Telefonkonferenz einig. Vergangene Woche war am Flughafen Leipzig-Halle eine mit Sprengstoff bestückte Drohne entdeckt worden.
2: Gegenseitige Unterstützung, gemeinsame Forschung und Flughäfen besser mit Abwehrtechnik ausstatten. Diese Ansatzpunkte wollen die Innenminister verfolgen. Einigkeit gibt es aber nicht in allen Punkten. Aus Niedersachsen und Bremen kommt zum Beispiel die Forderung, dass der Bund auch Häfen besser in Sachen Drohnenabwehr ausstattet. Und bei Flughäfen haben bisher Standorte wie Frankfurt-Main, München, Berlin, Hamburg oder Stuttgart Priorität. Diese Liste wollen einige Länder gern ausweiten. Jan-Henner Reitze, Nachrichtenredaktion.
1: Auf dem Rhein bei Köln fahren wegen des historischen Niedrigwassers kaum noch Schiffe. Das teilte das Wasserstraßen- und Schifffahrtsamt mit. Demnach dürfen Schiffe zwar immer noch fahren, es lohne sich aber kaum noch. Aktuell wird jeden Tag ein neuer historischer Tiefpunkt des Wasserstandes am Pegel Köln gemessen. Heute Mittag waren es 49 Zentimeter. Die Trockenheit in Deutschland führt auch zu Ernteausfällen. Seit Mitte Juni seien deshalb rund 3 Millionen Tonnen Getreide und Raps verloren gegangen, heißt es vom Deutschen Raiffeisenverband. Insgesamt wird aber eine ähnliche Erntebilanz wie im Vorjahr erwartet.
3: Der Verband spricht von Einnahmeverlusten von 600 Millionen Euro. Der Ausblick auf diesen Sommer ist nicht ganz so gut, aber nicht hoffnungslos. Nach einer Schätzung erwartet der Verband eine kleinere Getreideernte von rund 40 Millionen Tonnen. Nach 45 Millionen Tonnen im vergangenen Jahr. Unterm Strich sei es eine noch ausreichende unterdurchschnittliche Ernte, hieß es. Steigende Verbraucherpreise etwa für Brot und Brötchen werden nicht erwartet. Tine Klimach, Nachrichtenredaktion.
1: Gastgeber des Eurovision Song Contest im kommenden Jahr ist die bulgarische Stadt Burgas am Schwarzen Meer. Das teilten die Europäische Rundfunkunion und der öffentlich-rechtliche Sender BNT in Sofia als Veranstalter mit. Die Touristenhochburg Burgas setzte sich damit gegen die bulgarische Hauptstadt Sofia durch. Das Finale soll am 15. Mai 2027 stattfinden. Bulgarien hatte in diesem Jahr zum ersten Mal den ESC gewonnen mit dem Song Bangaranga der Sängerin Dara.
4: Und jetzt für euch das Südwesten-Update mit Talia Nürnberger. Nach einem Messerangriff in Kaiserslautern ist Haftbefehl gegen einen 17-Jährigen erlassen worden. Laut der Staatsanwaltschaft steht er im Verdacht, einen Gleichaltrigen am Bauch verletzt zu haben. Am Twistesee in Bad Arolsen ist gestern ein Kind ertrunken. Laut der Polizei war er im Bereich des Strandbades von einem Schlauchboot gefallen. Der Abschuss von Wölfen bleibt ein Diskussionsthema. Baden-Württembergs Agrarministerin Marion Genkes zieht jetzt den Abschuss des sogenannten Hornisgrindewolfes in Betracht. Zuvor wolle man jetzt aber einen letzten Versuch starten, das Tier umzutrainieren.
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5: Hier müsst ihr aktuell am meisten Zeit einplanen. Auf der A61 Richtung Ludwigshafen gibt es zwischen Worms und Kreuz Ludwigshafen 4 Kilometer Stau. In der Gegenrichtung, Richtung Koblenz, staut es sich zwischen Kreuz Mutterstadt und Kreuz Frankenthal auf 3 Kilometern. Auf der A6 Richtung Kaiserslautern zwischen Viernheimer Dreieck und Ludwigshafen Nord kommt ihr 3 Kilometer nur langsam voran. Habt eine gute und sichere Fahrt.
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5: In Bonn sind es aktuell 36 Grad. Mannheim ist mit 37 Grad der wärmste Ort im Vergleich. In Karlsruhe zeigt das Thermometer ebenfalls 36 Grad. In der Nacht sinkt das Thermometer auf milde 19 Grad. So wird das Wetter morgen. Ein Tag mit teils bewölkt und teils heiteren Abschnitten bei anfangs 19 Grad. Im Laufe des Tages steigt das Thermometer auf hochsommerliche 38 Grad an.
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7: Hallo zusammen, ich bin Joshua Petrin und ihr hört The Wolf, hosted by, hier bei The Wolf, Deutschlands Country Radio. Ich freue mich riesig, heute eine Stunde lang einige der Songs mit euch zu teilen, die mich musikalisch geprägt haben. Da sind Künstler dabei, die mich schon seit Jahren begleiten, Songs, die mich inspiriert haben und Titel, die mich immer wieder daran erinnern, warum ich die Musik so liebe. Den Anfang macht ein Künstler, der aktuell auf großer Welttour ist und auch hier in Deutschland ein Konzert gespielt hat. Vor 22.000 Country-Fans bewies Zach Bryan, was in ihm steckt und brachte die Waldbühne in Berlin zum Kochen. Freut euch nun auf Zach Bryan mit Revival, gefolgt von Ella Langley mit Waiting for the Wind.

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2: Ihr hört The Wolf, hosted by Joshua Petrin bei The Wolf, Deutschlands Country Radio. Stellt euch vor, ihr steht in einem Raum mit eurer Lieblings-Country-Band, ihr habt sogar Blickkontakt, nickt euch zu, doch ihr erkennt sie nicht. Genau so ist es mir mit 49 Winchester passiert. Bei einem Konzert von Luke Combs, bei dem 49 Winchester als Support gespielt hat, durfte ich Backstage bei der offiziellen Pressekonferenz dabei sein. Die Jungs von 49 Winchester standen während der gesamten Zeit direkt neben mir und gemeinsam hörten wir das Interview mit dem Manager von Luke Combs. Zurück in der Arena stand dann 49 Winchester auf der Bühne und haben das Publikum zum Kochen gebracht. Genau in diesem Moment wurde mir dann bewusst, wer da eigentlich die ganze Zeit neben mir stand. Hier sind sie, 49 Winchester mit Long Hard Life und im Anschluss Luke Combs mit Where the Wild Things Are.

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1: Das ist The Wolf, hosted by Joshua Petrin. Wenn wir über große Songwriter sprechen, dann gehört John Denver für mich definitiv dazu. Seine Songs haben einfach eine besondere Wärme und Ehrlichkeit. Leaving on a Jet Plane ist einer dieser Titel, die auch Jahrzehnte später noch Menschen berühren können. Großartige Songwriter erzählen dir mit ihren Songs eine Geschichte, die sich so echt anfühlen kann, dass man denkt, man wäre ein Teil davon. Genau das Gefühl von Dazugehörigkeit transportiert auch einer meiner absoluten musikalischen Vorbilder. Bruce Springsteen. Durch ihn habe ich angefangen, Gitarre zu spielen und meine ersten Songs geschrieben. Seine energiegeladenen Live-Shows habe ich auf unzähligen Konzerten zusammen mit meinem Vater und meinen Brüdern mehr als nur studiert. Eine bessere Schule, wie man live performt, gibt es einfach nicht. Macht euch bereit für John Denver mit Leaving on a Jet Plane und Bruce Springsteen mit seinem Song Fire.

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10: Hey, we're Dan and Shay.
11: And this is Save Me the Trouble.
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11: We're so proud.
13: Wir sind so stolz auf diesen Song, einer unserer absoluten Favoriten. Jedes Mal, wenn ich ihn höre, denke ich, Shay Mooney ist einfach der beste Sänger überhaupt. Er hat sich hier wirklich die Seele aus dem Leib gesungen. Schon als wir den Song geschrieben haben, hatten wir diese Vision, ihn live zu performen. Und wir glauben, das wird einer dieser Songs, den jeder mitsingt. Er setzt den Ton für unser neues Album und wir hoffen, dass er euch genauso gefällt wie uns.
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1: Hallo zusammen, mein Name ist Talia Nürnberger. Auch in Rheinland-Pfalz machen immer mehr Menschen einen Jagdschein. Nach Angaben der ARD sind die Ausbildungskurse besonders im Kreis Trier-Saarburg häufig ausgebucht. Auffällig sei laut Jagdausbilder Werner Taube, dass die Teilnehmer jünger werden und auch der Frauenanteil steigt. Bundesweit haben in den letzten 5 Jahren ca. 70.000 Menschen einen Jagdschein gemacht. Das sind deutlich mehr als zuvor. Als Gründe gelten unter anderem die Nähe zur Natur und der Wunsch nach einem Ausgleich zum Alltag. Der Deutsche Tierschutzbund sieht den Trend dagegen kritisch. Man befürchtet, dass die Jagd zunehmend als Freizeitbeschäftigung verstanden und dadurch stärker in die Tierwelt eingegriffen wird. Nach einem Messerangriff in Kaiserslautern ist Haftbefehl gegen einen 17-Jährigen erlassen worden. Laut der Staatsanwaltschaft steht er im Verdacht, einen Gleichaltrigen am Bauch verletzt zu haben. Die Ermittlungen zum Motiv und Hergang laufen. Am Twistesee in Bad Arolsen ist gestern ein Kind ertrunken. Laut der Polizei war er im Bereich des Strandbades von einem Schlauchboot in den See gefallen. Wiederbelebungsversuche blieben erfolglos. An der Suche und Rettung waren Feuerwehr, Rettungsdienst, die LRG und Polizei beteiligt. Der Abschuss von Wölfen bleibt

0: ein Diskussionsthema. Baden-Württembergs Agrarministerin Marion Genkes zieht jetzt einen Abschuss in Betracht. Dabei geht es um den sogenannten Hornisgrindewolf. Dieser ist dafür bekannt, Spaziergängern im Abstand von unter 30 Metern zu folgen. Zuvor wolle man jetzt aber einen letzten Versuch starten, den Wolf umzutrainieren und von Menschen abzuschrecken.
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2: Hier müsst ihr aktuell am meisten Zeit einplanen. Auf der A48 Richtung Dernbach gibt es zwischen Hörgrenzhausen und dem Dreieck Dernbach 1 Kilometer Stau. Ihr verliert dort etwa 23 Minuten. Auf der A61 Richtung Ludwigshafen staut es sich zwischen Worms und dem Kreuz Ludwigshafen auf 3 Kilometern. In der Gegenrichtung Richtung Koblenz sind es 2 Kilometer Stau zwischen dem Kreuz Ludwigshafen und dem Kreuz Frankenthal. Auf der A3 Richtung Frankfurt ist die Fahrbahn zwischen Bad Honnef-Linz und Neustadt-Wied durch Reifenteile blockiert. Ebenfalls in dieser Richtung gibt es dort dichten Verkehr. Habt eine gute und sichere Fahrt.
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2: In Darmstadt und Frankfurt zeigt das Thermometer aktuell 35 Grad. In Bad Kreuznach sind es 34 Grad. In der Nacht sinkt das Thermometer auf milde 19 Grad. So wird das Wetter morgen. Ein Tag mit teils bewölkt und teils heiteren Abschnitten bei anfangs 19 Grad. Im Laufe des Tages steigt das Thermometer auf hochsommerliche 38 Grad an.
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4: Ihr hört The Wolf, hosted by Joshua Petrin. Eine halbe Stunde lang spiele ich euch noch einige meiner absoluten Lieblingssongs. Freut euch unter anderem auf Chris Stapleton, Tyler Childers und The Eagles. Los geht es jetzt mit einem Künstler, der wie kein anderer die Country-Musik geprägt und verändert hat. Mit seinem unverwechselbaren Sound und seiner tiefen Stimme war er über Jahrzehnte der Country-Superstar. Hier ist Johnny Cash mit seinem Song, der mich ganz eng bei meinen musikalischen Anfängen begleitet hat. The Ballad of Ira Hayes von Johnny Cash. Gefolgt von guter Laune mit The Eagles und Take It Easy.

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3: Ihr hört The Wolf, hosted by Joshua Petrin bei The Wolf, Deutschlands Country-Radio. Chris Stapleton ist für mich einer dieser Künstler, bei denen man nach wenigen Sekunden erkennt, wer singt. Diese Stimme hat Seele, Charakter und unglaublich viel Gefühl. Genau das macht ihn so besonders. Chris Stapleton kann im Prinzip jeden Song singen und man denkt, er wurde nur für ihn geschrieben. Ein unglaublicher Singer, Songwriter und Interpret. Und danach kommt Tyler Childers. Und wer diesen Mann schon mal live erlebt hat, wird feststellen, dass seiner Stimme einiges abverlangt wird. Und damit seine Stimme diesen rohen Energien standhält, hat Tyler Childers ein Ass im Ärmel. Er hat nämlich immer ein kleines Fläschchen mit Honig auf der Bühne, um seine Stimme zu ölen. Hier sind Chris Stapleton mit seiner Coverversion von The Gambler und danach hört ihr Tyler Childers mit All Yourn.

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2: Das ist The Wolf, hosted by Joshua Petrin. Bevor wir langsam zum Ende dieser Stunde kommen, möchte ich mich bedanken, dass ihr mich auf dieser musikalischen Reise begleitet habt. Es hat großen Spaß gemacht, einige der Künstler und Songs mit euch zu teilen, die mich geprägt haben und die mich bis heute inspirieren. Zum Abschluss hören wir nun noch zwei Songs von mir. Macht euch bereit und vielleicht entdeckt ihr jetzt euren neuen Lieblingssong. Wir hören meinen Song Tattoo, gefolgt von Free World. Vielen Dank fürs Zuhören. Ich bin Joshua Petrin. Ihr habt The Wolf, hosted by gehört, hier bei The Wolf, Deutschlands Country Radio. Jetzt kommt Tattoo.

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1: Ich bin Thomas Brock. Wegen Niedrigwassers ist die Binnenschifffahrt in Deutschland aktuell stark eingeschränkt. Transporte auf mehr überlange Lastwagen zu verlagern, ist aus Sicht des Verbands deutscher Verkehrsunternehmen aber keine Alternative. Der Verband verweist auf strukturelle Probleme.
2: Überlange LKW sind 6,50 Meter länger als der Standard und dürfen nur auf bestimmten Strecken fahren. Jetzt mehr davon einzusetzen, bringe angesichts riesiger Gütermengen, die normalerweise per Schiff transportiert werden, keine spürbare Entlastung, so der Verband deutscher Verkehrsunternehmen. Noch mehr LKW seien außerdem eine zusätzliche Belastung für sowieso schon sanierungsbedürftige Straßen und Brücken. Als Reaktion auf das Niedrigwasser haben fast alle Bundesländer das Sonntagsfahrverbot für LKW gelockert oder aufgehoben. Jan-Henner Reitze, Nachrichtenredaktion.
1: Die Zahl der Kindeswohlgefährdungen ist weiter gestiegen, das meldet das Statistische Bundesamt. Im Jahr 2025 haben die Jugendämter in Deutschland bei fast 80.000 Kindern oder Jugendlichen eine Gefährdung festgestellt, etwa durch Vernachlässigung, körperliche oder sexuelle Gewalt. Das waren 10% mehr als im Vorjahr. Befristete Arbeitsverträge werden in Deutschland weiter vor allem mit jungen Menschen abgeschlossen. In der Altersgruppe zwischen 15 und 25 Jahren waren vergangenes Jahr 18,3% befristet beschäftigt. Das entspricht rund 2,2 Millionen Arbeitnehmern.
3: Auch wenn es die Jungen statistisch dreimal häufiger trifft als alle anderen, insgesamt gab es 2025 sogar weniger befristete Jobs als zum Beispiel noch vor 10 Jahren. Immerhin waren es aber laut Bundesamt fast 6,5 Millionen Menschen, die befristet in Teilzeit, mit Zeitverträgen oder in Minijobs gearbeitet haben. Und eine befristete Arbeit nimmt laut Statistik kaum jemand freiwillig an. Die meisten davon gibt's übrigens im Bildungssektor und in Restaurants und Kneipen. Thomas Thonfeld, Nachrichtenredaktion.
1: Gastgeber des Eurovision Song Contest im kommenden Jahr ist die bulgarische Stadt Burgas am Schwarzen Meer. Das teilten die Europäische Rundfunkunion und der öffentlich-rechtliche Sender BNT in Sofia als Veranstalter mit. Die Touristenhochburg Burgas setzte sich damit gegen die bulgarische Hauptstadt Sofia durch. Das Finale soll am 15. Mai 2027 stattfinden. Bulgarien hatte in diesem Jahr zum ersten Mal den ESC gewonnen mit dem Song Bangaranga der Sängerin Dara.
4: Und jetzt für euch das Südwesten-Update mit Talia Nürnberger. Nach einem Messerangriff in Kaiserslautern ist Haftbefehl gegen einen 17-Jährigen erlassen worden. Laut der Staatsanwaltschaft steht er im Verdacht, einen Gleichaltrigen am Bauch verletzt zu haben. Am Twistesee in Bad Arolsen ist gestern ein Kind ertrunken. Laut der Polizei war er im Bereich des Strandbades von einem Schlauchboot gefallen. Der Abschuss von Wölfen bleibt ein Diskussionsthema. Baden-Württembergs Agrarministerin Marion Genkes zieht jetzt den Abschuss des sogenannten Hornisgrindewolfes in Betracht. Zuvor wolle man jetzt aber einen letzten Versuch starten, das Tier umzutrainieren.
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5: Hier müsst ihr aktuell am meisten Zeit einplanen. Auf der A61 Richtung Koblenz gibt es zwischen Kreuz Ludwigshafen und Kreuz Frankenthal 5 Kilometer Stau. Ursache ist eine Unfallaufnahme auf dem linken Fahrstreifen. Auf der A6 Richtung Kaiserslautern zwischen Wattenheim und Enkenbach-Alsenborn staut es sich auf 2 Kilometern. Auf der A3 Richtung Köln zwischen Neustadt an der Wied und Bad Honnef-Linz ist ein Fahrradfahrer auf der Fahrbahn unterwegs. Wir wünschen euch eine gute Fahrt.
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5: In Funkstadt zeigt das Thermometer aktuell 35 Grad. Worms ist mit 36 Grad der wärmste der drei Orte. In Remagen sind es 34 Grad. In der Nacht sinkt das Thermometer auf milde 19 Grad. So wird das Wetter morgen. Ein Tag mit teils bewölkt und teils heiteren Abschnitten bei anfangs 19 Grad. Im Laufe des Tages steigt das Thermometer auf hochsommerliche 38 Grad an.
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8: Hey, it's Kane Brown and this is my song, I Can Feel It. I can feel it in the air.
9: Der Song ist entstanden, als wir überlegt haben, wer mit mir bei Stagecoach auftreten könnte. Einer der Namen auf der Liste war Phil Collins. Kurz danach waren wir in Kanada und dann war der Song plötzlich da. Ich habe mich sofort in ihn verliebt. Vor allem wegen des Drumbeats, den einfach jeder kennt. Ich freue mich riesig darauf, ihn live zu spielen. Schon als wir ihn geschrieben haben, hatte ich diese Bilder im Kopf. Ich kann es kaum erwarten, dass ihr ihn hört und mit uns dazu abfeiert.

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1: Hallo zusammen, mein Name ist Talia Nürnberger. Auch in Rheinland-Pfalz machen immer mehr Menschen einen Jagdschein. Nach Angaben der ARD sind die Ausbildungskurse besonders im Kreis Trier-Saarburg häufig ausgebucht. Auffällig sei laut Jagdausbilder Werner Taube, dass die Teilnehmer jünger werden und auch der Frauenanteil steigt. Bundesweit haben in den letzten 5 Jahren ca. 70.000 Menschen einen Jagdschein gemacht. Das sind deutlich mehr als zuvor. Als Gründe gelten unter anderem die Nähe zur Natur und der Wunsch nach einem Ausgleich zum Alltag. Der Deutsche Tierschutzbund sieht den Trend dagegen kritisch. Man befürchtet, dass die Jagd zunehmend als Freizeitbeschäftigung verstanden und dadurch stärker in die Tierwelt eingegriffen wird. Nach einem Messerangriff in Kaiserslautern ist Haftbefehl gegen einen 17-Jährigen erlassen worden. Laut der Staatsanwaltschaft steht er im Verdacht, einen Gleichaltrigen am Bauch verletzt zu haben. Die Ermittlungen zum Motiv und Hergang laufen. Am Twistesee in Bad Arolsen ist gestern ein Kind ertrunken. Laut der Polizei war er im Bereich des Strandbades von einem Schlauchboot in den See gefallen. Wiederbelebungsversuche blieben erfolglos. An der Suche und Rettung waren Feuerwehr, Rettungsdienst, die LRG und Polizei beteiligt. Der Abschuss von Wölfen bleibt ein Diskussionsthema. Baden-Württembergs Agrarministerin Marion Genkes zieht jetzt einen Abschuss in Betracht. Dabei geht es um den sogenannten Hornisgrindewolf. Dieser ist dafür bekannt, Spaziergängern im Abstand von unter 30 Metern zu folgen. Zuvor wolle man jetzt aber einen letzten Versuch starten, den Wolf umzutrainieren und von Menschen abzuschrecken.
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2: Die meiste Geduld braucht ihr im Moment auf der A61 Richtung Koblenz. Zwischen dem Kreuz Ludwigshafen und dem Kreuz Frankenthal gibt es 5 Kilometer Stau wegen einer Unfallaufnahme auf dem linken Fahrzeug.

0: Fahrstreifen. Auf der A3 Richtung Köln stauen sich die Fahrzeuge zwischen Dietz und Montabaur auf einem Kilometer. Ebenfalls auf der A3 Richtung Köln besteht zwischen Neustadt an der Wied und Bad Honnef-Linz Gefahr durch einen Fahrradfahrer auf der Fahrbahn. Gute Fahrt.
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0: In Saarbrücken sind es aktuell 35 Grad, Bad Honnef meldet 34 Grad. In Mayen sind es 33 Grad. In der Nacht sinkt das Thermometer auf milde 19 Grad. So wird das Wetter morgen. Klarer Himmel bei anfangs 19 Grad. Im Laufe des Tages steigt das Thermometer auf hochsommerliche 38 Grad an.
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1: Ich bin Thomas Brockt. Am Rhein werden immer neue Tiefstände gemessen. Zum Beispiel in Köln waren es heute 49 Zentimeter. Und es wird erwartet, dass der Pegel noch weiter sinkt. Schifffahrt ist kaum noch möglich.
2: Vor allem, es rechnet sich schlicht nicht mehr, die Schiffe loszuschicken. Wenn überhaupt, dann können sie nur einen Bruchteil der üblichen Fracht laden. Bei Köln hat der Rhein bereits einen Rekordtiefststand erreicht und es wird wohl noch schlimmer. Manche Unternehmen verlagern bereits einen Teil ihrer Rohstofftransporte auf Schiene und Lkw. Doch das heißt, vieles wird teurer. Auch die Spritpreise an der Tankstelle haben bereits angezogen. Claudia Wächter, Nachrichtenredaktion.
1: Die Trockenheit in Deutschland führt auch zu Ernteausfällen. Seit Mitte Juni seien deshalb rund 3 Millionen Tonnen Getreide und Raps verloren gegangen, heißt es vom Deutschen Raiffeisenverband. Insgesamt wird aber eine ähnliche Erntebilanz wie im Vorjahr erwartet.
3: Der Verband spricht von Einnahmeverlusten von 600 Millionen Euro. Der Ausblick auf diesen Sommer ist nicht ganz so gut, aber nicht hoffnungslos. Nach einer Schätzung erwartet der Verband eine kleinere Getreideernte von rund 40 Millionen Tonnen. Nach 45 Millionen Tonnen im vergangenen Jahr. Unterm Strich sei es eine noch ausreichende unterdurchschnittliche Ernte, hieß es. Steigende Verbraucherpreise etwa für Brot und Brötchen werden nicht erwartet. Für die Preise sind vor allem Energie-, Lohn- und Bürokratiekosten entscheidend. Tine Klimach, Nachrichtenredaktion.
1: Die Zahl der Kindeswohlgefährdungen ist weiter gestiegen. Das meldet das Statistische Bundesamt. Im Jahr 2025 haben die Jugendämter in Deutschland bei fast 80.000 Kindern oder Jugendlichen eine Kindeswohlgefährdung festgestellt. Etwa durch Vernachlässigung, körperliche oder sexuelle Gewalt. Das waren 10% mehr als im Vorjahr. Vor der Küste des türkischen Urlaubsorts Fethiye ist ein Ausflugsboot mit Touristen in Brand geraten. 115 Menschen, darunter Kinder und Besatzungsmitglieder, sprangen mit Rettungswesten ins Meer, wie die staatliche Nachrichtenagentur Anadolu berichtet. Sie seien anschließend von der Küstenwache an Land gebracht worden. Auch Boote in der Nähe beteiligten sich an der Rettungsaktion. Die Nationalität der Passagiere ist noch unklar, ebenso die Brandursache.
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4: Die meiste Geduld braucht ihr im Moment auf der A3 Richtung Köln zwischen Limburg-Nord und Montabaur. Dort gibt es 3 Kilometer Stau. Auf der A1 Richtung Köln-Koblenz liegen zwischen Föhren und Salmtal Reifenteile auf der Fahrbahn. Auf der A60 Richtung Lüttich liegen zwischen der Talbrücke Keilbach und der Talbrücke Spangerbach Gegenstände auf der Fahrbahn. Habt eine gute und sichere Fahrt.
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4: In Wittburg sind es aktuell 34 Grad. Pirmasens meldet 31 Grad. Und in Bad Ems zeigt das Thermometer 29 Grad. In der Nacht sinkt das Thermometer auf milde 19 Grad. So wird das Wetter morgen. Klarer Himmel bei anfangs 19 Grad. Im Laufe des Tages steigt das Thermometer auf hochsommerliche 38 Grad an.
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1: Ich bin Thomas Brockt. Auf dem Rhein bei Köln fahren wegen des historischen Niedrigwassers kaum noch Schiffe. Das teilte das Wasserstraßen- und Schifffahrtsamt mit. Demnach dürfen Schiffe zwar immer noch fahren, es lohne sich aber kaum noch. Aktuell wird jeden Tag ein neuer historischer Tiefpunkt des Wasserstandes am Pegel Köln gemessen. Heute Mittag waren es 49 Zentimeter. Die Binnenschifffahrt in Deutschland ist allgemein stark eingeschränkt. Transporte auf mehr überlange Lastwagen zu verlagern, ist aus Sicht des Verbands deutscher Verkehrsunternehmen aber keine Alternative. Der Verband verweist auf strukturelle Probleme.
2: Überlange Lkw sind 6,50 Meter länger als der Standard und dürfen nur auf bestimmten Strecken fahren. Jetzt mehr davon einzusetzen, bringe angesichts riesiger Gütermengen, die normalerweise per Schiff transportiert werden, keine spürbare Entlastung, so der Verband Deutscher Verkehrsunternehmen. Noch mehr Lkw seien außerdem eine zusätzliche Belastung für sowieso schon sanierungsbedürftige Straßen und Brücken. Jan-Henner Reitze, Nachrichtenredaktion.
1: Befristete Arbeitsverträge werden in Deutschland weiter vor allem mit jungen Menschen abgeschlossen. In der Altersgruppe zwischen 15 und 25 Jahren waren vergangenes Jahr 18,3% befristet beschäftigt, wie das Statistische Bundesamt mitteilte. Das entspricht rund 2,2 Millionen Arbeitnehmern.
3: Auch wenn es die Jungen statistisch dreimal häufiger trifft als alle anderen, insgesamt gab es 2025 sogar weniger befristete Jobs als zum Beispiel noch vor 10 Jahren. Immerhin waren es aber laut Bundesamt fast 6,5 Millionen Menschen, die befristet in Teilzeit, mit Zeitverträgen oder in Minijobs gearbeitet haben. Und eine befristete Arbeit nimmt laut Statistik kaum jemand freiwillig an. Die meisten davon gibt's übrigens im Bildungssektor und in Restaurants und Kneipen. Thomas Thonfeld, Nachrichtenredakteur.
1: Vor der Küste des türkischen Urlaubsorts Fethiye ist ein Ausflugsboot mit Touristen in Brand geraten. 115 Menschen, darunter Kinder und Besatzungsmitglieder, sprangen mit Rettungswesten ins Meer, wie die staatliche Nachrichtenagentur Anadolu berichtet. Sie seien anschließend von der Küstenwache an Land gebracht worden. Auch Boote in der Nähe beteiligten sich an der Rettungsaktion. Die Nationalität der Passagiere ist noch unklar, ebenso die Brandursache.
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4: Auf der A1 Richtung Köln-Koblenz liegen zwischen Föhren und Seintal Reifenteile auf der Fahrbahn. Auf der A60 Richtung Lüttich befinden sich zwischen der Talbrücke Keilbach und der Talbrücke Spangerbach Gegenstände auf der Fahrbahn. Auf der A3 Richtung Köln gibt es zwischen Ransbach, Baumbach, Mogendorf und Dierdorf dichten Verkehr. Gute Fahrt.
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4: In Heidelberg sind es aktuell 32 Grad. Euskirchen meldet 31 Grad. In Pforzheim zeigt das Thermometer 29 Grad. In der Nacht sinkt das Thermometer auf milde 19 Grad. So wird das Wetter morgen. Klarer Himmel bei anfangs 19 Grad. Im Laufe des Tages steigt das Thermometer auf hochsommerliche 38 Grad an.
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1: Ich bin Dirk Zeitler. Am Rhein werden immer neue Tiefstände gemessen. Zum Beispiel in Köln sind heute 49 Zentimeter gemessen worden. Und es wird erwartet, dass der Pegel noch weiter sinkt. Schifffahrt ist kaum noch möglich.
2: Vor allem, es rechnet sich schlicht nicht mehr, die Schiffe loszuschicken. Wenn überhaupt, dann können sie nur einen Bruchteil der üblichen Fracht laden. Bei Köln hat der Rhein bereits einen Rekordtiefststand erreicht und es wird wohl noch schlimmer. Manche Unternehmen verlagern bereits einen Teil ihrer Rohstofftransporte auf Schiene und Lkw. Doch das heißt, vieles wird teurer. Auch die Spritpreise an der Tankstelle haben bereits angezogen. Claudia Wächter, Nachrichtenredaktion.
1: Die anhaltende Hitze und Trockenheit lassen in Baden-Württemberg und Bayern die Futterbestände drastisch einbrechen und zwingen Landwirte, Tiere früher als geplant schlachten zu lassen. Auch in Hessen wird das Tierfutter knapp. Nach Angaben des Landesbauernverbands Baden-Württemberg stehen den Landwirten aktuell 30% weniger Futter zur Verfügung als sonst um diese Zeit. Die Abwehr von Drohnen muss in Deutschland schnell verbessert werden. Darüber waren sich die Innenminister von Bund und Ländern in einer Telefonkonferenz einig. Vergangene Woche war am Flughafen Leipzig eine mit Sprengstoff bestückte Drohne entdeckt worden.
3: Gegenseitige Unterstützung, gemeinsame Forschung und Flughäfen besser mit Abwehrtechnik ausstatten. Diese Ansatzpunkte wollen die Innenminister verfolgen. Einigkeit gibt es aber nicht in allen Punkten. Aus Niedersachsen und Bremen kommt zum Beispiel die Forderung, dass der Bund auch Häfen besser in Sachen Drohnenabwehr ausstattet. Und bei Flughäfen haben bisher Standorte wie Frankfurt-Main, München, Berlin, Hamburg oder Stuttgart Priorität. Diese Liste wollen einige Länder gern ausweiten. Jan-Henner Reitzer, Nachrichtenredaktion.
1: Vor der Küste des türkischen Urlaubsorts Fethiye ist ein Ausflugsboot mit Touristen in Brand geraten. 115 Menschen, darunter Kinder und Besatzungsmitglieder, sprangen mit Rettungswesten ins Meer. Sie seien anschließend von der Küstenwache an Land gebracht worden, wie die staatliche Nachrichtenagentur Anadolu berichtet. Auch Boote in der Nähe beteiligten sich an der Rettungsaktion.
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4: Auf der A3 Richtung Köln gibt es zwischen Ransbach, Baumbach und Dierdorf 2 Kilometer Stau. Ihr braucht dort mindestens 12 Minuten länger. Auf der A1 Richtung Köln-Koblenz liegen zwischen Föhren und Salmtal Reifenteile auf der Fahrbahn. Gute Fahrt.
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4: In Limburg sind es aktuell 23 Grad, in Viernheim messen wir 28 Grad und in Mainz sind es ebenfalls 28 Grad. In der Nacht sinkt das Thermometer auf milde 19 Grad. So wird das Wetter morgen. Klarer Himmel bei anfangs 19 Grad. Im Laufe des Tages steigt das Thermometer auf hochsommerliche 38 Grad an.

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1: Ich bin Dirk Zeitler. Die Abwehr von Drohnen muss in Deutschland schnell verbessert werden. Darüber waren sich die Innenminister von Bund und Ländern in einer Telefonkonferenz einig. Vergangene Woche war am Flughafen Leipzig eine mit Sprengstoff bestückte Drohne entdeckt worden.
2: Gegenseitige Unterstützung, gemeinsame Forschung und Flughäfen besser mit Abwehrtechnik ausstatten. Diese Ansatzpunkte wollen die Innenminister verfolgen. Einigkeit gibt es aber nicht in allen Punkten. Aus Niedersachsen und Bremen kommt zum Beispiel die Forderung, dass der Bund auch Häfen besser in Sachen Drohnenabwehr ausstattet. Und bei Flughäfen haben bisher Standorte wie Frankfurt-Main, München, Berlin, Hamburg oder Stuttgart Priorität. Diese Liste wollen einige Länder gern ausweiten. Jan-Henner Reitzer, Nachrichtenredaktion.
1: Die anhaltende Hitze und Trockenheit lassen in Baden-Württemberg und Bayern die Futterbestände drastisch einbrechen und zwingen Landwirte, Tiere früher als geplant schlachten zu lassen. Auch in Hessen wird das Tierfutter knapp. Nach Angaben des Landesbauernverbands Baden-Württemberg stehen den Landwirten aktuell 30-40% weniger Futter zur Verfügung als sonst um diese Zeit. Am Rhein werden immer neue Tiefststände gemessen. Zum Beispiel in Köln sind heute 49 Zentimeter gemessen worden. Und es wird erwartet, dass der Pegel noch weiter sinkt. Schifffahrt ist kaum noch möglich.
3: Vor allem, es rechnet sich schlicht nicht mehr, die Schiffe loszuschicken. Wenn überhaupt, dann können sie nur einen Bruchteil der üblichen Fracht laden. Bei Köln hat der Rhein bereits einen Rekordtiefststand erreicht und es wird wohl noch schlimmer. Manche Unternehmen verlagern bereits einen Teil ihrer Rohstofftransporte auf Schiene und Lkw. Doch das heißt, vieles wird teurer. Auch die Spritpreise an der Tankstelle haben bereits angezogen. Claudia Wächter, Nachrichtenredaktion.
1: Zum Sport. Zehnkampfweltmeister Leo Neugebauer hat sich bei der Leichtathletik-EM in Birmingham nach einem dramatischen 1500-Meter-Lauf erstmals auch den Titel des Europameisters gesichert. Niklas Kolbe gewann Silber. Über 3000 Meter Hindernis hatte Gesa Krause Gold gewonnen. Bronze gewann Olivia Gürth.
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4: Auf der A3 Richtung Frankfurt liegt zwischen Neustadt an der Wied und Neuwied eine Gefahr durch Gegenstände auf dem mittleren Fahrstreifen. Gute Fahrt.
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4: In Frankenthal sind es aktuell 26 Grad. In Saarburg ist es mit 28 Grad am wärmsten. In Andernach messen wir 24 Grad. In der Nacht sinkt das Thermometer auf milde 17 Grad. So wird das Wetter morgen. Am Morgen erwarten euch einen klaren Himmel. Am Nachmittag wird es dann teilweise bewölkt, bei anfangs 17 Grad. Im Laufe des Tages steigt das Thermometer auf hochsommerliche 36 Grad an.
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1: Doc Zeitler. Trockenheit in Deutschland führt zu Ernteausfällen. Seit Beginn Mitte Juni seien deshalb rund 3 Millionen Tonnen Getreide und Raps verloren gegangen, heißt es vom Deutschen Raiffeisenverband. Insgesamt wird dabei eine ähnliche Erntebilanz wie im Vorjahr erwartet.
2: Der Verband spricht von Einnahmeverlusten von 600 Millionen Euro. Der Ausblick auf diesen Sommer ist nicht ganz so gut, aber nicht hoffnungslos. Nach einer Schätzung erwartet der Verband eine kleinere Getreideernte von rund 40 Millionen Tonnen nach 45 Millionen Tonnen im vergangenen Jahr. Unterm Strich sei es eine noch ausreichende unterdurchschnittliche Ernte, hieß es. Steigende Verbraucherpreise etwa für Brot und Brötchen werden nicht erwartet. Für die Preise sind vor allem Energie-, Lohn- und Bürokratiekosten entscheidend. Tine Klimach, Nachrichtenredaktion.
1: Die Abwehr von Drohnen muss in Deutschland schnell verbessert werden. Darüber waren sich die Innenminister von Bund und Ländern in einer Telefonkonferenz einig. Der sächsische Innenminister Schuster sagte, notwendig sei die gegenseitige Unterstützung sowie gemeinsame Forschung und Beschaffung. Vergangene Woche war am Flughafen Leipzig eine mit Sprengstoff bestückte Drohne entdeckt worden. Das hat es seit Beginn der Lotto-Geschichte 1955 noch nicht gegeben. In 40 Ziehungen ist der Jackpot nicht geknackt worden. 6 richtige plus Superzahl hat es seit Ende März nicht gegeben. Auch bei der Ziehung gestern blieb der Jackpot unangetastet.
3: Irgendwie scheint der Jackpot verhext. Auch am Samstag sind also wieder 50 Millionen im Topf. Mehr geht nicht, denn der Gewinn wird gedeckelt. Aber auch die Maximalsumme ist schwindelerregend. Und die Chancen, 6 richtige plus Zusatzzahl richtig zu tippen, die sind minimal. Immerhin 3 Spieler oder Spielerinnen aus NRW und Niedersachsen, die sind dem Hauptgewinn zuletzt ziemlich nahe gekommen. Claudia Wächter, Nachrichtenredaktion.
1: Zum Sport. Zehnkampfweltmeister Leo Neugebauer hat sich bei der Leichtathletik-EM in Birmingham nach einem dramatischen 1500-Meter-Lauf erstmals auch den Titel des Europameisters gesichert. Niklas Kolbe gewann Silber. Über 3000 Meter Hindernis hat Gesa Krause Gold gewonnen. Bronze gewann Olivia Gürth. Zum Abschluss des Abends in Birmingham konnte der Diskuswerfer Henrik Jansen über Bronze jubeln.
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4: Auf der A6 Richtung Kaiserslautern gibt es zwischen dem Kreuz Frankenthal und Grünstadt dichteren Verkehr. Ihr verliert dort mindestens 1 Minute. Gute Fahrt.
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4: Bei euch in Trier sind es aktuell 24 Grad und in Pfungstadt zeigt das Thermometer ebenfalls 24 Grad. In Lahnstein sind es 22 Grad. In der Nacht sinkt das Thermometer auf milde 17 Grad. So wird das Wetter morgen. Am Morgen erwarten euch einen klaren Himmel. Am Nachmittag wird es dann teilweise bewölkt, bei anfangs 17 Grad. Im Laufe des Tages steigt das Thermometer auf hochsommerliche 36 Grad an.

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1: Ich bin Dirk Zeitler. Wegen Hitze und Trockenheit fehlt Landwirten in Baden-Württemberg und Bayern Futter für ihre Tiere, die deshalb früher als geplant geschlachtet werden müssen. Auch in Hessen wird das Tierfutter knapp.
2: Auf vertrockneten Wiesen finden Rinder nichts mehr zu fressen und es kann kein Heu gemacht werden. Beim Futtermais, der auch als Vorrat für den Winter gedacht ist, sieht es nicht besser aus. Bei Schlachthöfen gibt es schon Wartelisten. Landwirte sehen sich gezwungen, ihre Bestände zu verkleinern. Auch die Getreide- und Rapsernte hat unter der Trockenheit gelitten. Der Raiffeisenverband sagt, dass die Landwirtschaft dadurch 600 Millionen Euro an Einnahmen verloren hat. Jan-Henner Reitze, Nachrichtenredaktion.
1: Die Abwehr von Drohnen muss in Deutschland schnell verbessert werden. Darüber waren sich die Innenminister von Bund und Ländern in einer Telefonkonferenz einig. Der sächsische Innenminister Schuster sagte, notwendig sei die gegenseitige Unterstützung sowie die gemeinsame Forschung und Beschaffung. Vergangene Woche war am Flughafen Leipzig eine mit Sprengstoff bestückte Drohne entdeckt worden. Befristete Arbeitsverträge werden in Deutschland weiterhin vor allem mit jungen Menschen abgeschlossen. In der Altersgruppe zwischen 15 und 25 Jahren waren vergangenes Jahr 18,3% befristet beschäftigt, wie das Statistische Bundesamt berichtet. Das entspricht rund 2,2 Millionen Arbeitnehmern.
3: Auch wenn es die Jungen statistisch dreimal häufiger trifft als alle anderen, insgesamt gab es 2025 sogar weniger befristete Jobs als zum Beispiel noch vor 10 Jahren. Immerhin waren es aber laut Bundesamt fast 6,5 Millionen Menschen, die befristet in Teilzeit, mit Zeitverträgen oder in Minijobs gearbeitet haben. Und eine befristete Arbeit nimmt laut Statistik kaum jemand freiwillig an. Die meisten davon gibt's übrigens im Bildungssektor und in Restaurants und Kneipen. Thomas Thonfeld, Nachrichtenredakteur.
1: Zum Sport. Medaillenflut für das deutsche Leichtathletikteam. Zehnkampfweltmeister Leo Neugebauer hat sich bei der EM in Birmingham nach einem dramatischen 1500-Meter-Lauf erstmals auch den Titel des Europameisters gesichert. Niklas Kolbe gewann Silber. Über 3000 Meter Hindernis hat Gesa Krause Gold gewonnen. Bronze holte Olivia Gürth. Zum Abschluss des Abends konnte Diskuswerfer Henrik Jansen über Bronze jubeln.
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4: Hallo auf die Straßen. Aktuell liegen uns keine Meldungen vor. Ihr habt freie Fahrt. In 30 Minuten gibt es hier das nächste Update. Kommt gut und sicher an euer Ziel.
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4: In Saarbrücken zeigt das Thermometer aktuell 22 Grad. In Trier sind es ebenfalls 22 Grad. Neustadt an der Weinstraße kommt auf 21 Grad. In der Nacht sinkt das Thermometer auf milde 17 Grad. So wird das Wetter morgen. Am Morgen erwarten euch einen klaren Himmel. Am Nachmittag wird es dann teilweise bewölkt, bei anfangs 17 Grad. Im Laufe des Tages steigt das Thermometer auf hochsommerliche 36 Grad.

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1: Ich bin Dirk Zeitler. Die Abwehr von Drohnen muss in Deutschland schnell verbessert werden. Darüber waren sich die Innenminister von Bund und Ländern in einer Telefonkonferenz einig. Der sächsische Innenminister Schuster sagte, notwendig sei die gegenseitige Unterstützung sowie gemeinsame Forschung und Beschaffung. Vergangene Woche war am Flughafen Leipzig eine mit Sprengstoff bestückte Drohne entdeckt worden. Am Rhein werden immer neue Tiefststände gemessen. Zum Beispiel in Köln sind gestern 49 Zentimeter gemessen worden und es wird erwartet, dass der Pegel noch weiter sinkt. Schifffahrt ist kaum noch möglich.
2: Vor allem, es rechnet sich schlicht nicht mehr, die Schiffe loszuschicken.